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1: Koloniestraße und Bergmannstraße in Stassfurt. Heutzutage sind Straßennamen für eine Orientierung im Straßennetz unentbehrlich. Straßen erzählen aber auch Geschichten und sind so entscheidender Bestandteil der Chronik einer Stadt. Diese Straßen sind im Zusammenhang mit dem Wohnungsbau für die Bergleute entstanden. Das Salzwerk hatte 1882 von Bennecke 13 Hektar Land in Löderburg gekauft, um dort Wohnungen für seine Beschäftigten zu bauen. Gebaut wurde bis 1903. Da waren alle Wohnungen, ebenso die Straßen, fertig. Dass man hier Straßennamen verwendete, die mit dem Bergbau zu tun haben, war verständlich. Mit Kolonie ist ein Begriff für eine Straße gewählt, der von Kolonist, Siedler, kommt. Hier haben Menschen aus allen Teilen Deutschlands eine Heimat gefunden. Diese Siedlungen, die durch den Bergbau entstanden waren, hatten schon ab 1910 Wasserleitung und Strom. Der Teil des Dorfes bekam erst 1926 Wasser, Gas und Strom. Nach der Wende wurde das Gebiet Kolonie, Bergmann und Neustassfurter Straße zum Sanierungsgebiet 1 erklärt und von Grund auf saniert. Die Häuser sind in Privatbesitz gekommen. Ein Beitrag von Marion Rantang für Radio HBW.

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1: Tartun. Tartun ist eine Gemeinde im Salzlandkreis an der Bode, südlich von Magdeburg. Der Ort liegt im Bereich der Auenwälder und hat das sogenannte Börde-mitteldeutsche Binnenlandklima, auch Bürdeklima genannt. Die Entwicklung der Gemeinde wurde von der Landwirtschaft bestimmt, aber auch vom Kalibergbau. Die Ortschaft Tartun wurde durch die Hadmersleber Grafen nach 1218 für das Wüstedorf Turtlingen an dessen Stelle gegründet. Turtlingen erscheint erstmals 944 in einer Urkunde und Turtlingen 1174. Seit dem Jahr 1625 gilt die Bezeichnung Tartun. Der Ortskern wird von der evangelischen Kirche und Bauerngehöfte geprägt. Als Sehenswürdigkeit des Ortes ist die evangelische Dorfkirche St. Johannes, der ehemalige Kirchhof mit sehr altem Baumbestand sowie zwei Sarkophagen des 17. Jahrhunderts zu erwähnen. Im Vorgarten und auf dem ehemaligen Klosterhof, der erstmals 1332 erwähnt wurde, steht je ein Taubenturm aus dem Anfang des 18. Jahrhunderts. Die Wanderwege an der Bode entlang führen bis zum Großen Holz nach Unseburg und durch das Bruch ist es zum Wollmerslebener Naherholungsgebiet nicht weit und nicht vergessen sollte man das Schullandheim. Das kulturelle Leben wird von verschiedenen Vereinen, dem Spielmannzug und dem Blasmusikverband bereichert. Sie hörten Interessantes über die Gemeinde Tartun, gesprochen von Gislinde Schunker.

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1: Schlacht bei Frankenhausen. Die Geschichte von Frankenhausen, am Südhang des Kyffhäusers gelegen, ist eng mit dem Deutschen Bauernkrieg und dem Wirken Thomas Münzers verbunden. Im Frühjahr 1525 flammten auch in Thüringen die Aufstände des Bauernkrieges auf. Im April erhoben sich die Bürger, Handwerker und Knechte von Frankenhausen gegen das Gräflich-Schwarzburger Regiment und den Rat, gegen feudale Bevormundung und Unterdrückung und für die Freiheit des Evangeliums. Sie besetzten das Rathaus, stürmten das Nonnenkloster und das Schloss. Dokumente wurden vernichtet. Die Aufständischen setzten den alten Rat ab. Im neuen Rat waren alle Schichten der Stadt vertreten. In 14 Artikeln formulierten sie ihre Ziele, die ökonomische, soziale, aber auch kirchenorganisatorische Forderungen enthielten und die Interessen aller Schichten der Stadt, aber auch der Bauern berücksichtigten. In den folgenden Tagen zogen Bauern und Handwerker aus der Umgebung, aber auch aus den Grafschaften Mansfeld, Stolberg, aus Mühlhausen und dem Eichsfeld nach Frankenhausen. Es sollen bis zu 8000 Mann gewesen sein. Unter ihnen war auch Thomas Münzer, einer der bedeutendsten und radikalsten Denker dieser Umbruchszeit. Der Theologe der Revolution, der für einen neuen Himmel und eine neue Erde stritt. Die Fürsten formierten ihre Kräfte zur Niederschlagung. Söldner kamen aus dem sächsischen, hessischen, braunschweigischen und brandenburgischen Zentrum und zogen gegen Frankenhausen. Am 15.05. errichteten die Aufständischen auf dem Hausberg, dem heutigen Schlachtberg, eine Wagenburg. Münzer fungierte im Lager als Feldprediger. Er forderte die Aufständischen auf, den Tyrannen keinen Glauben zu schenken und mutig zu streiten. Den Fürsten gelang es, die Wagenburg zu umkreisen. Während des Mittagsgebetes der Aufständischen wurde die Wagenburg entblößt und der Überfall begann. Es kam kaum zum Widerstand. Die Masse der Aufständischen suchte ihr Heil in der Flucht hinter den Mauern der Stadt. Thomas Münzer geriet in der Stadt in die Hände der Fürsten. In Heldrungen auf der Wasserburg verhört und gefoltert, wurde er am 27.05.1525 vor Mühlhausen hingerichtet. Die Erinnerungen an diese Ereignisse blieben in Thüringen durch die Jahrhunderte im Bewusstsein des Volkes lebendig. Sie hörten einen Bericht über die Schlacht bei Frankenhausen, gesprochen von Eileen Buck.

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1: 3 Uhr.
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3: Die aktuellen Temperaturen: Mehringen 11 Grad, Kochstedt 11 Grad, Bernburg 12 Grad, Quedlinburg 12 Grad, Harzgerode 9 Grad, Steger 8 Grad, Wernigerode 10 Grad, Schirke 7 Grad und auf dem Brocken 8 Grad.
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1: Der Karl-von-Ossietzky-Platz in Aschersleben. Bei der Namensgebung wurde in der Vergangenheit gern auf Besonderheiten der Gegend, auf überlieferte Flurbezeichnungen, besondere Gebäude oder Personen der Zeitgeschichte zurückgegriffen. So auch bei dem heutigen Karl-von-Ossietzky-Platz. Dieser Platz gehörte früher zur sogenannten Neustadt und bis 1875 zum Hohen Tor. Im Volksmund wurde dieser Platz auch als Neustädter Plan oder auf dem Grase bezeichnet. Vom Westen her münden die Lange Reihe und die Magdeburger Straße auf den Platz. Vom Süden schließt sich der Burgplatz über die Luisenpromenade an. Im Jahr 1875 erhielt er die Bezeichnung Zeughausplatz. Diese Bezeichnung ging auf das an dem Platz gelegene Zeughaus zurück. Ein Zeughaus ist ein Gebäude, in dem die Waffen und andere militärischen Ausrüstungsgegenstände gelagert und instand gesetzt werden. Das Zeughaus diente dem seit 1813 in Aschersleben in Garnison liegenden magdeburgischen Husarenregiment Nummer 10 als Waffenlager und Offizierscasino. Im Jahr 1884 verließen die im Volksmund auch grüne Husaren genannten Soldaten Aschersleben und bezogen ihren neuen Standort in Stendal. Das damalige westliche Stadttor wurde zusammen mit einer Reihe von Häusern Mitte des 19. Jahrhunderts abgerissen. Da der Platz zu leer war, spendete der Seifenfabrikant Kunze einen Brunnen. Dieser wurde dann im Jahr 1904 ohne große Feierlichkeiten in Betrieb genommen. Der Beruf des Stifters und das Aussehen des Brunnens führten dazu, dass der Brunnen im Volksmund auch Seifenstöpsel genannt wurde. Im September 1948 erhielt der Platz den Namen Karl-von-Ossietzky-Platz. Karl-von-Ossietzky wurde am 3. Oktober 1887 in Hamburg geboren. Er war ein antifaschistischer, linksbürgerlicher Publizist und seit 1927 Chefredakteur der Weltbühne. Nach dem Verbot der Zeitschrift wurde er 1933 verhaftet und in das KZ Sonnenburg eingesperrt. Aufgrund internationaler Proteste wurde er 1936 zwar freigelassen, stand aber immer noch unter Aufsicht der Gestapo. Im November 1936 erkannte man ihm in Oslo den Friedensnobelpreis für das Jahr 1935 zu. Die NS-Führung versuchte mit allen Mitteln, Ossietzky zu einer Ablehnung des Preises zu bewegen. Als das nicht gelang, verbot man ihm die Reise nach Oslo. Am 4. Mai 1938 verstarb er an den Folgen der schweren Misshandlungen und einer Tuberkulose im Berliner Krankenhaus Nordend. Dies war ein Bericht über Straßennamen und ihre Herkunft. Heute der Karl-von-Ossietzky-Platz in Aschersleben für Radio HBW, gesprochen von Jörg Buschmann.

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1: Die St. Andreaskirche im Ermslebener Ortsteil Sinsleben. Bei der dem heiligen Andreas geweihten Kirche im Ermslebener Ortsteil Sinsleben handelt es sich um eine kleine Dorfkirche mit einem mächtigen, quadratischen Kirchturm. Der erhebt sich an der Westseite der Kirche. Neben seiner Bedeutung als Gotteshaus birgt diese kleine Kirche aber noch einen weiteren Schatz, um den andere die Kirche möglicherweise sogar beneiden. Unter den Händen von Zacharias Bogenkranz entstand das auf das Jahr 1563 datierte Lutherrelief aus Holz. Die Abbildung Luthers stammt zudem aus der Zeit, als Luther lebte. Daher ist dann auch die Meinung aufgekommen, dass dieses Bildnis dem wahren Aussehen Martin Luthers entspricht. Inzwischen hat das Holzrelief auch einen hervorgehobenen Platz nach einer umfangreichen Restaurierung bekommen, nachdem es lange Jahre relativ unbeachtet über einer Durchgangstür gehangen hatte. Jetzt ist das Relief für die Kirchenbesucher im Kirchenraum weithin sichtbar. Weitere Werke des mitteldeutschen Bildhauers des späten 16. Jahrhunderts, Zacharias Bogenkranz, sollen auch die Säulen des Sinslebener Altars sein. Sie stellen die Tugenden, Glaube und Hoffnung dar. Zacharias Bogenkranz war höchst selbst in Ermsleben bzw. Sinsleben. Das gibt das Ermslebener Kirchenbuch aus dem Jahr 1573 her, wonach Bogenkranz in der Weißen Mühle in Sinsleben, zuletzt als Harichs Mühle bekannt, logierte. Immerhin hatte er bereits um 1566 im Auftrag des auf der Konradsburg residierenden Christoph von Holm auf der Konradsburg als Bildhauer gearbeitet. Sie hörten einen Bericht über die St. Andreaskirche in Sinsleben, vorgestellt von Gerda Karl für Radio HBW.

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1: Nienburg und seine Hängebrücke. Die Schrägseilhängebrücke in Nienburg war die erste in Deutschland und, wenn man Eingeweihten Glauben schenken darf, auch die erste ihrer Art in der Welt. Gut, und was ist daran nun so wichtig? Zum einen sollte durch eine solide Brücke über die Saale die zu jener Zeit bereits mit dem Transportbedarf hoffnungslos überforderte Fähre abgelöst werden. Von Wind und Wetter wollte man andererseits unabhängig werden. Also erhielt der Anhalt-Köthener Hofbaurat Gottfried Bandhauer den Auftrag, eine Brücke zu bauen. Die Schrägkettenbrücke, auch Hängebrücke genannt, konzipierte er nach englischen Vorbildern aus Stahl. Eine Hängebrücke ist ein Brückentyp, bei dem Tragseile über Pylonen, also hochaufragende Bauteile, geführt werden, an denen der Fahrbahnträger aufgehängt ist. Eine bekannte Schrägseilbrücke ist die Golden Gate Bridge von San Francisco. Der entscheidende Unterschied war aber wohl die Verwendung von Stahlketten statt Drahtseilen. Insgesamt erwies sich die Brücke dann wohl als statisch zu steif konstruiert. Und so kam es, was niemals hätte passieren dürfen. Nicht einmal ein halbes Jahr nach ihrer Inbetriebnahme stürzte die Brücke bei einem Fackelzug zu Ehren des Landesoberhauptes wegen Überlastung ein. Dabei starben über 80 Menschen und 100 Schwerverletzte waren zu beklagen. Eines darf seither auf deutschen Brücken zumindest nicht mehr gemacht werden. Es darf von Soldaten nicht mehr im Gleichschritt marschiert werden. Die vom Gleichschritt ausgehenden Schwingungen könnten sonst dazu führen, dass die Schwingungsamplitude immer größer wird, bis die Belastungsgrenze überschritten ist. Wenn Sie heute bei Nienburg über die Saale gehen oder fahren, brauchen Sie aber keine Angst haben. Seit 1999 führt eine Bogenbrücke über den Fluss. Dies war Geschichtliches aus der Stadt Nienburg, heute die Hängebrücke, von Radio HBW, gesprochen von Jörg Buschmann.

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1: 4 Uhr.
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2: Die aktuellen Temperaturen: Mehringen 11 Grad, Kochstedt 11 Grad, Bernburg 12 Grad, Quedlinburg 11 Grad, Harzgerode 8 Grad, Stege 7 Grad, Wernigerode 10 Grad, Schirke 6 Grad und auf dem Brocken 8 Grad.
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1: Die Weberstraße in Quedlinburg. Die Weberstraße ist eine in der Neustadt Quedlinburgs gelegene alte Straße. Ihre erste Erwähnung geht zurück auf das Jahr 1493. Diese Straße führt vom ehemaligen Marktplatz der Neustadt, dem heutigen Mathildenbrunnen, bis zur Stadtmauer. 1857 erfolgte der Durchbruch durch die Stadtmauer und damit war der direkte Zugang zum Kehrs geschaffen. Und wo kommt der Straßenname nun eigentlich her? Die Namensgebung erfolgte nach dem Gewerbe der ehemals dort ansässigen Leinenweber. Das war ein Bericht über die Straßen Quedlinburgs. Heute die Weberstraße, gesprochen von Annette Kunert für Radio HBW.

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1: Die Störche von Unseborg. Insgesamt 3 Weißstorchhorste haben seit 1970 in Unseborg existiert. Im selben Jahr bezog ein Einzelstorch einen künstlichen Horst. Dieser stand auf einem freistehenden Giebel eines Gebäudes der ehemaligen Brauerei von Wilhelm Koch. Auf diesem Horst wurden bis 1982 22 Jungstörche aufgezogen. Der Winter 1983 zerstörte diesen Horst, ein Neuaufbau war nicht möglich. Auf der Unseburger Schule errichtete man 1980 einen zweiten künstlichen Horst. 24 Jungstörche erblickten dort das Licht der Welt bis 1991. Im Jahre 1993 wurde dieser Horst nur noch von einem Einzelstorch benutzt. Seit 1989 gibt es einen dritten Storchenhorst auf einem nicht mehr genutzten Schornstein des ehemaligen Gutes in Unseburg. Dieser ist seit 1993 besetzt und 8 Störche wurden dort geboren. Der Weißstorch wird etwa 80 bis 100 cm lang und bekommt eine Flügelspannweite von 200 bis 220 cm. In Deutschland gibt es ca. 4500 Storchenpaare. Hinzu kommen noch ca. 400 Paare, die in Tierparks oder Vogelpflegestationen brüten. Diese werden gesondert aufgeführt. Sie hörten Interessantes über die Störche von Unseborg, gesprochen von Gislinde Schunke für Radio HBW.

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1: Der Rasselbock. Wenn die alten Harzer in einer Schenke mit Sommerfremden gemütlich bei einem Glas Bier und einem Kräuterlikör beisammensitzen, erzählen sie den Ahnungslosen oft etwas über Rasselböcke. Aber was sind das denn nur für Tiere, die ausschließlich im tiefen, dunklen Wald leben? Im Harz und auch im mittleren Thüringer Wald scheinen diese recht häufig vorzukommen. Geschäftstüchtige und spaßige Tierpräparatoren gelten als Erfinder der gehörnten Hasen. Irgendwann im 18. Jahrhundert legten sie einem Professor für Zoologie solch ein meisterhaft präpariertes Exemplar vor. Der verdutzte Professor bestimmte kurzerhand diesen gehörnten Hasenkopf als eine Art der Gattung Lepus, also den echten Hasen, und erklärte das Gehirn folgendermaßen:
2: In Ermangelung von Häsinnen wirft der Hase seine ganze Kraft auf die Produktion eines Rehbock-ähnlichen Gehirns.
1: So entstand der Rasselbock, auch Hörnerhase genannt. Es gibt auch Exemplare mit besonders ausgeprägten Eckzähnen am Oberkiefer, welches deren Aussehen ziemlich wild erscheinen lässt. Das scheue Tier lebt meist sehr versteckt und zurückgezogen. Selten kann man Spuren im Schnee von ihm sehen. Der Hörnerhase hat übrigens auch ein weibliches Pendant, die Rasselgeiß, mit einem etwas kleineren Gehirn. Die Jungtiere werden Waldrasselinge genannt. Dieses Fabelwesen ist oft in Jägerklausen, aber natürlich auch in den Trophäensammlungen mancher Jäger anzutreffen, welche gerne ihre Besucher mit dem seltenen Jagdobjekt erstaunen möchten. Es gibt zahlreiche Legenden und Geschichten über seine angebliche Bejagung aus mehreren Jahrhunderten. Übrigens beschränkt sich das Vorkommen ähnlicher Tiere nicht nur auf unsere Region. Auch in Bayern gibt es einen Verwandten des Rasselbocks, den Wolpertinger. Und nicht nur das, auch in Amerika treibt sich ein ähnliches Geschöpf herum. Der Jackalope, eine Mischung aus Hase und Gabelbock. Das war ein Beitrag über den Rasselbock, gesprochen von Mandy Politz für Radio

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1: 5 Uhr.
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3: Die aktuellen Temperaturen: Mehringen 10 Grad, Kochstedt 10 Grad, Bernburg 11 Grad, Quedlinburg 10 Grad, Harzgerode 7 Grad, Stege 7 Grad, Wernigerode 12 Grad, Schirke 6 Grad und auf dem Brocken 9 Grad.
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1: Neugattersleben. Neugattersleben ist eine Gemeinde im Salzlandkreis in Sachsen-Anhalt. Neugattersleben ist vor allem von der Landwirtschaft geprägt, aber auch kleinere zahlreiche Handwerksbetriebe hatten sich etabliert. Es entstanden verschiedene industrielle Unternehmen, zu nennen wären da zum Beispiel die Zuckerfabrik, die Steinbrüche, das Kalkwerk, die Kartoffelflockenfabrik, eine Rübenplantage, die Gefrier- und Konservenfabrik sowie der Aufschluss von Kiesgruben. Durch das Entstehen großindustrieller Komplexe in der Region siedelten sich auch Industriearbeiter in den Ortschaften an. Dadurch wurde die Sozialentwicklung verändert. Nach dem Zweiten Weltkrieg und zu DDR-Zeiten gab es in Neugattersleben verschiedene landwirtschaftliche Bildungseinrichtungen, wie die Fachschule für Landwirtschaft, die Polytechnische Oberschule und die Zuchtstation des VEG Saatzucht. Privates Handwerk und Gewerbe waren rückläufig. Erst nach der politischen Wende im Jahre 1989 erfolgten wieder zahlreiche neue Existenzgründungen und viele Firmen wurden privatisiert. Das war Wissenswertes über die Gemeinde Neugattersleben, gesprochen von Kiskunde Schunke für Radio HBW.

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1: Die aktuellen Temperaturen: Mehringen 10 Grad, Kochstedt 10 Grad, Bernburg 11 Grad, Quedlinburg 10 Grad, Harzgerode 7 Grad, Steger 8 Grad, Wernigerode 11 Grad, Schirke 5 Grad und auf dem Brocken 8 Grad.

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1: Das Freiweltliche Damenstift in Quedlinburg. Mit der Gründung des freiweltlichen und reichsunmittelbaren Damenstiftes auf dem heutigen Schlossberg in Quedlinburg musste auch der Schutz der dort beheimateten Damen geklärt werden. Reichsstift deshalb, weil es, wie die Herzogtümer und Markgrafenschaften, direkt dem König unterstellt war. Die Äbtissin war eine Reichsfürstin mit Sitz und Stimme im Reichstag. Und freiweltlich deswegen, weil es auf geistlichem Gebiet weder einem Bischof noch einem Erzbischof unterstellt wurde, sondern direkt dem Papst. Das Quedlinburger Damenstift war ein weltliches Stift, weil die Stiftsdamen nicht Armut und Ehelosigkeit geloben mussten, sondern ihr Vermögen behalten durften und auch heiraten konnten. Der Papst wie auch der Kaiser waren für das Quedlinburger Damenstift oft nicht erreichbar. Kaiser Otto I. legte fest, dass ein Schutzherr für die Immunität des Stiftes eingesetzt wurde. Solange das Geschlecht der Ludolfinger existierte, hatte der König damit selbst dieses Amt inne. Mit dem Aussterben dieses Adelsgeschlechtes wurde das Schutzrecht oft zum Streitobjekt der jeweiligen Landesfürsten. Im 14. Jahrhundert waren zum Beispiel die Regensteiner Grafen die Schutzherren über das Stiftsgebiet. Auch das Geschlecht der Grafen zu Falkenstein übte die schutzherrschaftlichen Rechte über das Quedlinburger Damenstift einmal aus. Das Quedlinburger Bürgertum erhielt schon frühzeitig große bedeutende Handelsprivilegien, wie beispielsweise das Recht zur Errichtung eines Handelsbezirkes, im Jahre 994 durch Kaiser Otto III. Das gab der städtischen Entwicklung einen gewaltigen Auftrieb. Mit dieser Entwicklung schwand aber auch der Einfluss des Stiftes gegenüber der Stadt. Und vor allem hatte das auch wirtschaftliche Einbußen der Äbtissinnen zur Folge. Im 15. Jahrhundert wird daher ein Stiftshauptmann eingesetzt, um die Interessen der Äbtissin gegenüber der Stadtbevölkerung bzw. der Bevölkerung des Stiftsgebietes durchzusetzen. Ende des 15. Jahrhunderts regiert die Äbtissin Hedwig aus dem Hause Wettin. Sie galt als besonders resolut, was zu einer größeren Auseinandersetzung mit der Stadt führte. Die Stadt war inzwischen dem mächtigen Hansebund beigetreten und wurde somit immer unabhängiger gegenüber dem Stift. Die Äbtissin holte ihre beiden Brüder aus Dresden zur Hilfe und ließ die Stadt besetzen und sogar mit einer Kanone beschießen. Die Stadt unterlag bei diesem Streit recht deutlich. Der Rat muss daraufhin eine Sühneurkunde unterzeichnen und durfte fortan keinerlei Bündnissen mehr beitreten. Die beiden Brüder der Äbtissin Hedwig nutzten die Gunst der Stunde und verlangten nun auch noch stärkeren Einfluss als Landesfürsten von Sachsen auf das Stiftsgebiet. Somit stieg der Stiftshauptmann nun als eine Amtsperson zur Durchsetzung der Interessen des jeweiligen Landesfürsten auf. Dieses Amt gab es bis zur Auflösung des Damenstiftes 1802 und diente auch dazu, die Steuern für Sachsen bis 1698 und später für Brandenburg-Preußen einzutreiben. Das, liebe Hörerinnen und Hörer, war die Geschichte, das freiweltliche Damenstift in Quedlinburg. Gesprochen von Gottfried Bayer für Radio HBW.

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0: 6 Uhr.
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3: Die aktuellen Temperaturen: Mehringen 10 Grad, Kochstedt 10 Grad, Bernburg 11 Grad, Quedlinburg 10 Grad, Harzgerode 8 Grad, Stiege 9 Grad, Wernigerode 11 Grad, Schirke 5 Grad und auf dem Brocken 8 Grad.
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0: Georg Bamberger. Vor und gleich um die Ecke unseres Senders sind in den Fußweg sogenannte Stolpersteine eingelassen. Die sollen in der heutigen Zeit an das Schicksal der einst in Aschersleben lebenden jüdischen Mitbürger erinnern. Auch wenn der preußische Jurist Georg Bamberger durch seinen frühen Tod von der Verfolgung nicht mehr selbst betroffen war, Mitglieder seiner Familie waren von der Verfolgung, Vertreibung sowie Vernichtung sehr wohl betroffen. Hören Sie hierzu den Heimatforscher Dr. Udo Stephan.
1: Ich möchte Ihnen gern einige Informationen zu dem Juristen Georg Bamberger und seiner Familie geben. Georg Bamberger war 1856 in Berlin geboren worden. Hier in Aschersleben ließ er sich als Anwalt und Notar nieder. Bamberger starb 66-jährig im Jahre 1923. Nun einiges zu seiner Familie. Bamberger war ja Jude und erst nach dem Übertritt zum Protestantismus konnte er eine Tochter der Stadt heiraten. Und zwar Elisabeth Fritsch, die Tochter des Klavierlehrers Max Frisch, der zu seiner Zeit die Töchter und Söhne der Honoratioren unserer Stadt in der Kunst des Klavierspiels unterrichtete. Elisabeth Fritsch hatte eine gute Singstimme und wirkte so in Hauskonzerten mit. Die Ehe zwischen Bamberger und Elisabeth Fritsch war eine reine Liebesheirat. Zu einem Kollegen, dem Anwalt Nass, sagte er einmal bei so einem Konzert: Haben Sie sie singen hören? Himmlisch! Aus dieser Ehe gingen drei Kinder hervor. 1897 wurde Margarete geboren, 1900 Gertrud und 1902 Georg Junior. Alle drei besuchten entweder das Stephaneum bzw. die Mädchen das Lyzeum und blieben noch viele Jahre dem WELS verbunden, also dem Verband ehemaliger Lyzeumsschülerinnen. Und durch die Verbandszeitschrift Die Turmspitzen sind auch die Kose- bzw. Spitznamen der beiden Mädchen bewahrt worden, nämlich Margarete wurde Tetta genannt und Gertrud Tutti. Tetta studierte am Konservatorium Leipzig Violinspiel, Tutti Klavierspiel. Georg wurde Jurist. Die Lebenswege von Margarete und Georg durch die Zeit des Nationalsozialismus sind wenig bekannt. Immerhin waren sie nach der damaligen Terminologie Halbjuden. Georg soll, so erzählen Verwandte, sogar Soldat in der Wehrmacht gewesen sein. Die beiden Geschwister lebten dann viele Jahre in Freiburg im Breisgau. Er, also Georg, kam 1960 bei einem Lawinenunglück in Tirol ums Leben. Tutti Bamberger wurde nach dem Studium bald eine bekannte Klaviersolistin, trat auch in Aschersleben auf. Auch Auftritte in Berlin und in Belgrad sind bezeugt. Sie heiratete den jüdischen Arzt Dr. Walter Kahn, einen Internisten. 1931 und 1933 bekamen sie je einen Jungen, Wolfgang und Robert. Da Tutti und auch ihr Mann nach Machtübergabe an die Nazis Berufsverbot erhielten, gegen das Tutti Einspruch erhob, allerdings ergebnislos, emigrierte die gesamte Familie 1936 in die Vereinigten Staaten von Amerika. Dort anglisierte die Familie ihren Namen von Kahn zu Kane. Als letztes Zeichen hier in Deutschland von Tutti gilt ihre Nachricht aus dem Jahre 1981. Da bedauert sie, nicht zu einem Jubiläumstreffen des Fels nach Bad Harzburg kommen zu können. Sie war da schon immerhin eine 81-jährige Dame. Sie hätte dort gern ein Klaviersolo für ihre ehemaligen Mitschüler gespielt. Nun noch einmal zurück zu Georg Bamberger, dem Anwalt. Als er Ende des 19. Jahrhunderts nach Aschersleben kam, brachte er seine 10 Jahre jüngere Schwester Anna mit. Die führte ein weitgehend zurückgezogenes Leben, beteiligte sich auch nicht am Geschehen der jüdischen Kultusgemeinde. Nach dem Tod ihres Bruders 1923 und auch dessen Frau 1930 blieb sie im Haus Johannes Promenade Nummer 3 wohnen. Ende 1942 wurde sie mit einer Gruppe weiterer älterer Juden aus

0: Aschersleben ins Konzentrationslager Theresienstadt deportiert. Dort bereits 2 Wochen nach ihrer Ankunft umgebracht.
1: Sie hörten Herrn Dr. Udo Stephan mit einem Porträt von Georg Bamberger. Mein Name ist Jörg Buschmann von Radio HBW.

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1: Die aktuellen Temperaturen: Mehringen 10 Grad, Kochstedt 11 Grad, Bernburg 11 Grad, Quedlinburg 11 Grad, Harzgerode 9 Grad, Stege 7 Grad, Wernigerode 12 Grad, Schirke 6 Grad und auf dem Brocken 7 Grad.

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1: Die Pflanzenwelt des Selketals. Der Laubmischwald war der am weitesten verbreitete im gesamten Unterharz. Damals gab es noch keine Hochwälder wie im heutigen Sinne. Den Hauptbestand stellte in jener Zeit das Mittelholz dar. Diese Wälder wiesen eine Wuchshöhe zwischen Hoch- und Niederwald auf. Es gab ein etwas unregelmäßig verteiltes Unterholz von 12- bis 20-jährigen Stämmen und darüber einen Oberstand von 50- bis 200-jährigen Bäumen. Seit dem Jahre 1826 wurden die Weiden des Staatsbesitzes aufgehoben. Dadurch veränderte sich die natürliche Lebensweise, in die der Mensch eingriff. Aus den Forstbeschreibungen geht hervor, dass immer mehr Fichten, Kiefern und die Lärchen die Laubbäume ablösten. Das Ballenstädter Holz war bis 1840 bereits zu einem Viertel mit Nadelwald bewachsen. Die Asseburger vermieden bis in das 20. Jahrhundert eine Nadelholzbepflanzung weitgehend. Erst der Graf Friedrich ließ eine Fichtenschonung anlegen. Im Asseburger Forst war die Hauptholzart, wie schon immer, die Traubeneiche. Sie bot viele Möglichkeiten, so zum Beispiel als Mastfutter für Schweine. Auch als Wellen für Mühlen und für Brückenbohlen und Balken wurden sie verwendet. Die Buche ist die zweitwichtigste Baumart. Doch durch ihr dichtes Laub war sie für das Oberholz ungeeignet. Besonders das Gebiet um den Ramberg wird von der Buche beherrscht. Früher fanden außerdem Birke und Haselnuss weite Verbreitung. Überwiegend die Hänge des Selketal waren mit Winterbirke bewachsen. Das Holz und Reisig wurde an Bäcker, Besenbinder oder an Pfeifenmacher verkauft. Die Hasel ist heute kaum noch zu finden. Sie war nicht nur bei den Korbmachern beliebt. Auch die Pulvermühlen bevorzugten die Holzkohle aus Hasel und Lindenholz. Das untere Selketal kennzeichnet eine häufige Änderung der Landschaftsformen. Der Laub- und Mischwald wechselt einander ab. Der Hauptbestand sind Eiche, Buche und die Hainbuche. Man findet aber auch die Esche und den Bergahorn. Vereinzelt kommen auch die Ulme und die Waldkirsche vor. Im Unterholz findet man den Weißdorn, schwarzen Holunder, die Mehlbeere vor. Ganz selten kann man auch den Seidelbast sehen. Vor allem sind die Gräser und Kräuter im Selketal sehr zahlreich und artenreich vorzufinden. Das Gebiet ist durch ein Mosaik von Mittelgebirgswiesen, Waldsteppen und Felsheiden gekennzeichnet. Es kommen zum Beispiel das Kapuzengras, das Honiggras und die Waldzwecke vor. Sehr wertvoll ist das Vorkommen von echtem Federgras. Auch bestandsgefährdete, geschützte Arten sind hier zu sehen. Zwischen den Monaten April und August sind hier besonders an den trockenen Südhängen um die Burg Falkenstein verschiedene Pflanzen zu sehen. Im April blüht der rosafarbene Schuppenschwanz. Der Monat Mai bringt verschiedene Wiesenkräuter hervor. Am Rande der alten Flussläufe zeigt sich die gelbe Schwertlilie. Einige Monate später kann man sich an den auffälligen, schönen Blüten des Türkenbundes erfreuen. An den Hängen findet sich häufig die Wucherblume zusammen mit dem gelben Fingerhut. Selten sieht man die Akelei. Im Spätsommer kommen die schwach-violetten, leuchtenden Blüten der Prachtnelke zur Geltung. An den trockenen Felswänden sind die fette Henne und verschiedene Mauerpfefferarten anzutreffen. Auch der echte Baldrian tritt häufig auf. Im 19. Jahrhundert wurde er in Pansfelde angebaut. Das brachte den Bauern eine zusätzliche Einnahmequelle, da auf den kargen Böden nicht viel wuchs. Sie hörten einen Bericht über die Pflanzenwelt des Selketals, gesprochen von Gerda Karl für Radio HBW.

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2: 7 Uhr.
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4: Die aktuellen Temperaturen: Mehringen 11 Grad, Kochstedt 12 Grad, Bernburg 12 Grad, Quedlinburg 12 Grad, Harzgerode 9 Grad, Stege 11 Grad, Wernigerode 14 Grad, Schirke 7 Grad und auf dem Brocken 7 Grad.
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0: Unruhiger Schlaf? Schluss mit Grübeln und Herumwälzen. Es soll ja Menschen geben, die können einfach so schlafen. Und nicht nur, dass sie problemlos einschlafen, nein, sie schlafen auch noch komplett durch. Und lange. Für viele andere klingt das wie das Paradies. Klar, Schlafstörungen können viele Ursachen haben und äußern sich ja auch total vielfältig. Aber allein ich kenne mehrere Menschen, die sagen, sie können nicht schlafen, weil sie grübeln. Und genau dafür wollen wir jetzt eine Lösung besprechen. Und zwar mit unserem Experten Bernhard Teves. Er ist Hypnosetherapeut und spezialisiert auf Schlaf, Ängste und auch Online-Hypnose. Herr Teves, gab es das Grübeln und deshalb nicht schlafen können nicht schon immer?
1: Unter Grübeln versteht man Denkschleifen, die nicht zur Lösung eines Problems beitragen. Und das ist wahrscheinlich so alt, wie der Mensch denken kann. Heute wie früher kreisen die Gedanken viel zu oft um Job, Beziehung, Krankheit oder zukünftige Ereignisse.
0: Wie kann das Gedankenkarussell gestoppt werden?
1: Zum einen ändern der Situation, sprich ins Handeln zu kommen. Falls das nicht geht, das Akzeptieren der Situation und natürlich Entspannung.
0: Was bedeutet es, wenn ich schon morgens wieder mit negativen Gedanken aufwache?
1: Wenn der Tag morgens bereits mit negativen Gedankenschleifen startet, dann kann dies schon ein Anzeichen oder auch Auslöser für depressive Verstimmungen sein, da man sich dann oft machtlos fühlt und der Antrieb fehlt, um die Dinge konstruktiv anzugehen. Sich dann Hilfe zu suchen, ist auch ein Zeichen von Stärke.
0: Entspannung ist immer leicht gesagt. Ist das auch eine individuelle Sache?
1: Entspannung ist Lernen.

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1: Die aktuellen Temperaturen: Mehringen 14 Grad, Kochstedt 13 Grad, Bernburg 14 Grad, Quedlinburg 14 Grad, Harzgerode 12 Grad, Stiege 13 Grad, Wernigerode 16 Grad, Schirke 9 Grad und auf dem Brocken 8 Grad.

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1: Wir haben eine neue Woche und auch ein paar neue Freizeittipps. Die gibt's heute von mir, Samuel Hoffmann. Ab in die Wildkräuterwerkstatt in Pömmelte. Kräuter wachsen immer und überall. Und schon in grauer Vorzeit erkannten die Menschen ihre Heilwirkungen. Die Kräuterfrau zeigt auf umliegenden Wiesen des Ringelheiligtums, welche pflanzlichen Schätze die Natur bereithält. Im Anschluss wird noch etwas Praktisches für die Hausapotheke hergestellt. Sie müssen dazu zwei leere Schraubgläschen und etwas Kleingeld für die Teilnahme mitbringen. Für die Wildkräuterwerkstatt am Ringelheiligtum Pömmelte am Donnerstag um 13 Uhr sollten Sie sich bitte zuvor anmelden. Lassen Sie uns gemeinsam die Stunde der Musik in Aschers Leben genießen. Eva Kurt spielt auf historischen und modernen Harfen Werke unter anderem von Händel und Debussy. Mit Harfenklang auf Zeitreise heißt es bei der Stunde der Musik am Donnerstag um 19 Uhr im Rathaussaal in Aschersleben. Auf an die frische Luft und dazu wird es sogar ein Schlosstheater Open Air geben, und zwar in Ballenstedt. Für die 6. Auflage wurden wieder bekannte, aber auch neue Künstler eingeladen. Den Auftakt macht am Donnerstag um 19.30 Uhr Angelika Milster, die in ihrem neuen Programm eine Reise durch ihr bewegtes Leben macht. Am Freitag 19.30 Uhr stehen Sternkombo Meißer auf der Bühne. Trotz 60 Jahre Bandgeschichte kommen sie immer noch mit taufrischen Ideen. Am Sonnabend 19.30 Uhr zieht Nora Kudrawitzki das Publikum mit ihrer E-Geige in ihren Bann. Statt Mozart gibt's aber zum Beispiel Metallica auf die Ohren. Und am Sonntag um 16 Uhr dann ein Udo Jürgens Abend mit Alex Parker. Das Schlosstheater Open Air dürfen Sie am Donnerstag bis zum Sonntag in Ballenstedt besuchen. Karten gibt's in der dortigen Touristeninformation. Etwas ostdeutsche Kulturgeschichte wird es beim Gundermann-Abend in Aschersleben geben. Der Quedlinburger Musiker Daniel Jack Wolf und der Auerbacher Künstler Eckhard Glas geben als Duo Jacken Eck ein besonderes Konzert, in dem sie an der ostdeutschen Liedermach-Legende Gerhard Gundermann erinnern. Der 1998 verstorbene Liedermacher gilt als einer der markantesten Künstler der ostdeutschen Kulturgeschichte, dessen Vermächtnis etwa durch Konstantin Wecker oder Stefan Stophock weiterlebt. Jacken Eck wird die tiefgründigen Texte und Melodien neu präsentieren, am Freitag 19 Uhr im Museumshof in Aschersleben. Karten gibt's an der Touristeninformation.
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1: An die Jazzfreunde wird natürlich auch gedacht, und zwar in Staßfurt. Unter dem Titel Phi Jazzco im Tilly-Saal setzt die gleichnamige Band ihre erfolgreiche Konzertreihe fort, die vor mehr als zwei Jahrzehnten ihren Ursprung im Salzlandtheater hatte. Im Wohlfühlambiente der kleinen Spielstätte entfaltet sich ein abwechslungsreiches Klangbild aus sanften Melodien, kraftvollen Rhythmen und ausdrucksstarkem Gesang. Phi Jazzco gastiert am Freitag und am Sonnabend jeweils um 19.30 Uhr mit ihrem aktuellen Konzertprogramm im Tilly-Saal des Salzlandtheaters in Staßfurt. Es wird in die Pedale getreten beim Stadtradeln in Aschersleben. Nach der Premiere im vergangenen Jahr ist die Stadt wieder dabei, an 21 Tagen möglichst viele Alltagswege mit dem Fahrrad zurückzulegen und um Kilometer für die älteste Stadt Sachsen-Anhalts zu sammeln. Teilnehmen können alle, die in Aschersleben wohnen, arbeiten, einem Verein angehören oder eine Schule besuchen. Die Strecken können auch außerhalb der Stadt geradelt werden. Vielleicht schafft es die Stadt im Vergleich aller Kommunen, auf Siegertreppchen zu steigen. Das Stadtradeln in und um Aschersleben beginnt am Sonntag und dauert bis zum 4. Juli an. Wer mitradeln möchte, kann sich unter stadtradeln.de/Aschersleben registrieren und ein Team gründen oder einem beitreten. In Ballenstedt werden Gastfamilien gesucht. Studierende aus Deutschland, Dänemark, den Niederlanden, Portugal, Polen und Tschechien nehmen an einem Workshop für Schauspiel und Regie teil. Gesucht werden Familien, Paare und Einzelpersonen als Gastfamilien. Neben der Beherbergung entstehen nicht selten spannende Begegnungen, neue Erfahrungen und ein kultureller Austausch. Der Zeitraum beläuft sich vom 19. bis 28. Juni. Alle weiteren Infos finden Sie online auf heimatbewegung.de/Gastfamilien. Den Abschluss machen wir heute mit dem Ferienprogramm der Stadt Aschersleben. Am 6. Juli beginnen die Sommerferien. Und wie jedes Jahr hat sich die Stadt etwas einfallen lassen. Viele Ausflüge sind geplant, etwa in den Zoo und zum Freibad Aschersleben, zum Bowling, zum Hof der klugen Tiere in Stassfurt, zum Go-Kart-Fahren nach Magdeburg, in den Känguru, nach Bad Harzburg, in den Leipziger Zoo, nach Billitz-Hellstätten, Ferropolis und auch noch vieles mehr. Die Jugendfreizeitzentren bieten außerdem Spiel, Spaß und Spaß, Gesellschaftsspiele und gemeinsames Kochen und Schlemmen. Wo was genau stattfindet, steht auf der Homepage der Stadt Aschersleben. Am besten schnell anmelden, denn einige Mehrtagsfahrten sind bereits ausgebucht. Und unter diesen tollen Tipps war hoffentlich auch etwas für Sie dabei. Ich wünsche Ihnen noch einen schönen Start in die Woche und viel Spaß mit unseren Freizeittipps. Die gab's heute außerdem von mir, Samuel Hoffmann.
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1: Die Stadt Querfurt. Im südöstlichen Harzvorland im Tal der Querne gelegen, finden Sie die Stadt Querfurt. Wenn Sie aus dem Mansfelder Land kommend auf der Bundesstraße B180 auf Querfurt zufahren, stechen dem Reisenden sofort zwei markante Gebäude ins Auge. Da ist zum einen die zu den größten mittelalterlichen Burgen in ganz Deutschland zählende Burg von Querfurt. Und zum anderen, weniger prosaisch, die Silotürme des Mischfutterwerkes. Beide Gebäude

prägen jedes auf seine Weise die Geschicke der Stadt. Die Burg steht für das alte Querfurt. Und das Alter von Querfurt hat es schon in sich. Bereits zwischen 3000 und 2000 vor der Zeitrechnung siedelten sich Bauern der Bernburger Kultur im Raum Querfurt an. Denen folgten in der Bronzezeit Angehörige der Aunjetitzer Kultur. Die besiedelten das Gebiet, auf dem die Burg später entstand. Die Stadtentwicklung selbst kam auch schon früh in Schwung. Nach der Missionierung der wilden Sachsen durch Wigbert Mitte des 8. Jahrhunderts tauchen die Burg und die Siedlung Querfurt im Zehntverzeichnis des Klosters Hersfeld in Urkunden zwischen 881 und 899 auf. In einer weiteren Urkunde aus dem Jahr 1198 wird die innere Stadtmauer Querfurts erwähnt. Damit besaß Querfurt zu dieser Zeit bereits das Stadtrecht. Stadt und Burg entwickelten sich in den folgenden Jahrhunderten prächtig. Nur ein Beispiel soll das verdeutlichen. Die Fläche, die die Burganlage einnimmt, könnte die Wartburg gleich siebenmal aufnehmen. Im Jahr 1663 machten die Fürsten von Sachsen-Anhalt die Anlage zu ihrer Residenz und damit Querfurt zur Hauptstadt ihres Territoriums. Davon profitierte auch die Stadt selbst, was sich unschwer an den heute wieder liebevoll hergerichteten historischen Gebäuden der Innenstadt erkennen lässt. Sie müssen schon recht wohlhabend gewesen sein, die Bürger von Querfurt. Schließlich sind viele der Häuser zur Zeit des Barocks aus Stein errichtet worden. Nach der Reichsgründung von 1871 setzt ein weiterer Entwicklungsschub Querfurts ein. Erst werden die Zuckerfabrik, das Postgebäude, das Amtsgericht, die Stadtschule, das Elektrizitätswerk und einiges mehr gebaut und zeugen noch heute von der Entwicklung in der Gründerzeit. Einen Eisenbahnanschluss erhielt Querfurt in dieser Zeit ebenfalls. Die Geiseltalbahn führt von Merseburg über Mücheln nach Querfurt. Von Querfurt aus weiterführende Strecken sind heute stillgelegt, aber noch vorhanden. Über die Jahrhunderte hinweg blieb die Landwirtschaft aber der dominierende Erwerbszweig. Und da sind wir dann auch wieder in der Gegenwart bei den weithin sichtbaren Silotürmen des Mischfutterwerkes. Mit der deutschen Wiedervereinigung begann 1989 auch für Querfurt die Umstrukturierung in vielen Bereichen. Gewerbebetriebe siedelten sich an, der Charakter der Wohnstadt wurde wieder ausgebaut, die Schönheit der historischen Altstadt wurde durch umfangreiche Sanierungsmaßnahmen wieder zur Geltung gebracht und soll durch Belebung des Tourismus neue Erwerbsmöglichkeiten schaffen. Mit den vielen Sehenswürdigkeiten und den zahlreichen regelmäßigen Veranstaltungen bestehen dafür gute Voraussetzungen. Dies war ein Bericht über den Ort Querfurt von Radio HBB, gesprochen von Jörg Buschmann.

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1: Die aktuellen Temperaturen: Mehringen 16 Grad, Kochstedt 15 Grad, Bernburg 16 Grad, Quedlinburg 16 Grad, Harzgerode 15 Grad, Stege 15 Grad, Wernigerode 17 Grad, Schirke 13 Grad und auf dem Brocken 9 Grad.

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1: Auch jetzt in der neuen Woche wollen wir am Montag wieder so einigen Jubilaren aus unserem Sendegebiet recht herzlich gratulieren. Wir beginnen heute in Aschersleben und wünschen Klaus Rust alles Gute zum 85. Geburtstag. Gudrun Heim beglückwünschen wir zu ihrem 75. und Donald Puschendorf gratulieren wir recht herzlich zu seinem 70. Wiegenfest. Weiter geht es nun in Großbörnicke. Dort wird nämlich Bodo Hackenthal 75 Jahre alt. Dazu wünschen wir ihm auch alles Gute. Kommen wir nun nach Hecklingen. Hier gratulieren wir Wolfgang Grimm zu seinem 70. Jubiläum. In Hettstedt beglückwünschen wir nun Rosemarie Lauterwald zu ihrem 85. Ehrentag. Und schauen wir heute mal nach Maisdorf. Dort gratulieren wir Anthony Morris zu seinem 70. Geburtstag. Und auch in Neuendorf haben wir heute jemanden zu beglückwünschen. Alles Gute an Beate Bohner zum 70. Geburtstag. In Plötzkau wird Erika Herrmann 80 Jahre alt und dazu wünschen wir ihr alles Gute. Zu unserem Schluss kommen wir heute in Staßfurt. Hier haben wir gleich mehrere Jubilare, denen wir recht herzlich gratulieren wollen. Lieselotte Müller begeht ihr 90. Wiegenfest und dazu möchten wir alles erdenklich Gute wünschen. Außerdem beglückwünschen wir Klaus Plaue zu seinem 80. Ehrentag und auch Heinz-Günther Marschall gratulieren wir recht herzlich zu seinem 75. Geburtstag. Das war es nun mit allen Jubilaren auf unserer Liste, aber nochmal eine schöne Feier und alles Gute wünscht allen genannten und ungenannten Jubilaren Karl Küsters vom Radio HBW-Team.
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4: 9 Uhr.
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6: Die aktuellen Temperaturen. Meringen 18 Grad, Kochstedt 17 Grad, Bernburg 18 Grad, Quedlinburg 18 Grad, Harzgerode 16 Grad, Stege 15 Grad, Wernigerode 18 Grad, Schirke 14 Grad und auf dem Brocken 9 Grad.
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Hallo und Merhaba, liebe Zuhörerinnen und Zuhörer von Radio Salam. Viele Musliminnen und Muslime in Sachsen-Anhalt und auf der ganzen Welt haben in diesen Tagen das Opferfest gefeiert. Auf Arabisch heißt es Eid el-Adha. Es gehört neben dem Fest des Fastenbrechens nach dem Ramadan zu den wichtigsten Feiertagen im Islam. Das Opferfest erinnert an die Geschichte des Propheten Ibrahim, in der Bibel als Abraham bekannt. Nach islamischer Überlieferung war Ibrahim bereit, aus Gehorsam gegenüber Gott das Liebste zu opfern, was er hatte, seinen Sohn. Doch Gott verhinderte das Opfer und ersetzte es durch ein Tier. Die Geschichte steht für Vertrauen, Glauben und die Bereitschaft, Verantwortung zu übernehmen. Eine ähnliche Erzählung findet sich auch in der Bibel. Dort wird berichtet, dass Abraham seinen Sohn Isaak opfern sollte. Auch hier wurde das Opfer durch ein Lamm ersetzt. Im Islam wird traditionell davon ausgegangen, dass es sich um Ismael gehandelt hat. Trotz dieser Unterschiede zeigt die Geschichte eine gemeinsame Wurzel der abrahamitischen Religionen, des Judentums, des Christentums und des Islams. Viele muslimische Familien beginnen den Feiertag mit einem Festgebet in der Moschee oder auf einem Gebetsplatz. Anschließend werden Verwandte, Freunde und Nachbarn besucht. Traditionell wird Fleisch mit Bedürftigen geteilt oder für soziale Zwecke gespendet. Im Mittelpunkt stehen Gemeinschaft, Großzügigkeit und die Sorge füreinander. Auch in Sachsen-Anhalt haben zahlreiche Gemeinden das Fest gemeinsam gefeiert. Für viele Menschen mit familiären Wurzeln in muslimischen Ländern ist das Opferfest eine wichtige Verbindung zu ihrer Kultur und ihren Traditionen. Radio Salam wünscht allen Hörerinnen und Hörern, die das Opferfest feiern, nachträglich ein gesegnetes Fest. Eid Mubarak. Und natürlich auch anderen eine friedliche und gute Zeit.

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0: 10 Uhr.
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2: Die aktuellen Temperaturen: Mehringen 19 Grad, Kochstedt 18 Grad, Bernburg 19 Grad, Quedlinburg 19 Grad, Harzgerode 18 Grad, Stiege 17 Grad, Wernigerode 19 Grad, Schierke 16 Grad und auf dem Brocken 9 Grad.
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1: Der Gesangsverein Eintracht Neudorf e.V. Die Neudorfer waren seit jeher ein sangfreudiges Völkchen. Bereits im 19. Jahrhundert wurden zwei Chöre, der Gesangsverein Eintracht als gemischter Chor, der Männergesangsverein als Männerchor, in den Jahren 1873 und 1869 gegründet. Nach den wirren zweier Weltkriege wurde dann nach dem Zweiten Weltkrieg wieder ein gemischter Chor unter der Leitung des Lehrers Ehm ins Leben gerufen, der aber nur bis 1952 Bestand hatte. Danach gab es noch 2 bis 3 Jahre einen Schachtchor unter der Leitung von Oskar Flohr. Mit Beginn des Urlauberwesens des FDGB wollte man zur Unterhaltung der Urlauber beitragen und so wurde von 2 interessierten Männern die Gründung eines Männerchores vorangetrieben. Die Gründung war im November 1967 mit 24 Mitgliedern. Regelmäßige Übungsabende sicherten die ersten Auftritte vor den Urlaubern und Gästen des Ferienobjektes Mansfeld-Kombinat. 1971 hatte der Chor 34 Auftritte. 1976 wurde das erste Stahlquellenfest organisiert, nachdem durch die Chormitglieder das Umfeld saniert wurde. Aktiv nahm der Chor an der Vorbereitung und Durchführung der 450-Jahrfeier von Neudorf teil. Das 20-jährige Jubiläum wurde im Waldblick gefeiert und gab Auftrieb für die kommenden Jahre. Nach der Wendezeit konnte der Chor durch intensives Üben und neuem Liedgut seine Qualität verbessern. Am 1.9.94 wurde der Tradition verpflichtend der Gesangsverein Eintracht Neudorf e.V. gegründet. Auftritte bei den jährlichen Harzfesten sowie auf Volksfesten folgten. Seit 1995 findet wieder der traditionelle Frühschoppen an der Stahlquelle statt. In Vorbereitung auf das 30-jährige Bestehen des Chores wurde eine Fahrt organisiert, die etwas nie Dagewesenes und Erlebtes, aber oft Besungenes wahrmachen sollte. Eine Fahrt nach Rüdesheim in die Drosselgasse. So hat der Chor es bis zum heutigen Tage verstanden, immer Pflicht und Chor in Einklang zu bringen. Sie hörten sehr Interessantes über den Gesangsverein Eintracht Neudorf e.V. von Sina Katharina Dippe, Radio HBW.

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1: Die aktuellen Temperaturen: Mehringen 19 Grad, Kochstedt 19 Grad, Bernburg 20 Grad, Quedlinburg 20 Grad, Harzgerode 18 Grad, Stiege 17 Grad, Wernigerode 20 Grad, Schirke 17 Grad und auf dem Brocken 11 Grad.

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1: Wir haben eine neue Woche und auch ein paar neue Freizeittipps. Die gibt's heute von mir, Samuel Hoffmann. Ab in die Wildkräuterwerkstatt in Pömmelte. Kräuter wachsen immer und überall. Und schon in grauer Vorzeit erkannten die Menschen ihre Heilwirkungen. Die Kräuterfrau zeigt auf umliegenden Wiesen des Ringelheiligtums, welche pflanzlichen Schätze die Natur bereithält. Im Anschluss wird noch etwas Praktisches für die Hausapotheke hergestellt. Sie müssen dazu zwei leere Schraubgläschen und etwas Kleingeld für die Teilnahme mitbringen. Für die Wildkräuterwerkstatt am Ringelheiligtum Pömmelte am Donnerstag um 13 Uhr sollten Sie sich bitte zuvor anmelden. Lassen Sie uns gemeinsam die Stunde der Musik in Aschers Leben genießen. Eva Kurt spielt auf historischen und modernen Harfen Werke unter anderem von Händel und Debussy. Mit Harfenklang auf Zeitreise heißt es bei der Stunde der Musik am Donnerstag um 19 Uhr im Rathaussaal in Aschersleben. Auf an die frische Luft und dazu wird es sogar ein Schlosstheater Open Air geben, und zwar in Ballenstedt. Für die sechste Auflage wurden wieder bekannte, aber auch neue Künstler eingeladen. Den Auftakt macht am Donnerstag um 19.30 Uhr Angelika Milster, die in ihrem neuen Programm eine Reise durch ihr bewegtes Leben macht. Am Freitag 19.30 Uhr stehen Sternkombo Meißer auf der Bühne. Trotz 60 Jahre Bandgeschichte kommen sie immer noch mit taufrischen Ideen. Am Sonnabend 19.30 Uhr zieht Nora Kutrawitzki das Publikum mit ihrer E-Geige in ihren Bann. Statt Mozart gibt's aber zum Beispiel Metallica auf die Ohren. Und am Sonntag um 16 Uhr dann ein Udo Jürgens Abend mit Alex Parker. Das Schlosstheater Open Air dürfen Sie am Donnerstag bis zum Sonntag in Ballenstedt besuchen. Karten gibt's in der dortigen Touristeninformation. Etwas ostdeutsche Kulturgeschichte wird es beim Gundermann-Abend in Aschersleben geben. Der Quedlinburger Musiker Daniel Jack Wolf und der Auerbacher Künstler Eckhard Glas geben als Duo Jacken Eck ein besonderes Konzert, in dem sie an der ostdeutschen Liedermach-Legende Gerhard Gundermann erinnern. Der 1998 verstorbene Liedermacher gilt als einer der markantesten Künstler der ostdeutschen Kulturgeschichte, dessen Vermächtnis etwa durch Konstantin Wecker oder Stefan Stophock weiterlebt. Jacken Eck wird die tiefgründigen Texte und Melodien neu präsentieren, am Freitag 19 Uhr im Museumshof in Aschersleben. Karten gibt's an der Touristeninformation.
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1: An die Jazzfreunde wird natürlich auch gedacht. Und zwar in Staßfurt. Unter dem Titel Phi Jazzco im Tilly-Saal setzt die gleichnamige Band ihre erfolgreiche Konzertreihe fort, die vor mehr als zwei Jahrzehnten ihren Ursprung im Salzlandtheater hatte. Im Wohlfühlambiente der kleinen Spielstätte entfaltet sich ein abwechslungsreiches Klangbild aus sanften Melodien, kraftvollen Rhythmen und ausdrucksstarkem Gesang. Phi Jazzco gastiert am Freitag und am Sonnabend jeweils um 19.30 Uhr mit ihrem aktuellen Konzertprogramm im Tilly-Saal des Salzlandtheaters in Staßfurt. Es wird in die Pedale getreten beim Stadtradeln in Aschersleben. Nach der Premiere im vergangenen Jahr ist die Stadt wieder dabei, an 21 Tagen möglichst viele Alltagswege mit dem Fahrrad zurückzulegen und um Kilometer für die älteste Stadt Sachsen-Anhalts zu sammeln. Teilnehmen können alle, die in Aschersleben wohnen, arbeiten, einem Verein angehören oder eine Schule besuchen. Die Strecken können auch außerhalb der Stadt geradelt werden. Vielleicht schafft es die Stadt im Vergleich aller Kommunen, auf Siegertreppchen zu steigen. Das Stadtradeln in und um Aschersleben beginnt am Sonntag und dauert bis zum 4. Juli an. Wer mitradeln möchte, kann sich unter stadtradeln.de/Aschersleben registrieren und ein Team gründen oder einem beitreten. In Ballenstedt werden Gastfamilien gesucht. Studierende aus Deutschland, Dänemark, den Niederlanden, Portugal, Polen und Tschechien nehmen an einem Workshop für Schauspiel und Regie teil. Gesucht werden Familien, Paare und Einzelpersonen als Gastfamilien. Neben der Beherbergung entstehen nicht selten spannende Begegnungen, neue Erfahrungen und ein kultureller Austausch. Der Zeitraum beläuft sich vom 19. bis 28. Juni. Alle weiteren Infos finden Sie online auf heimatbewegung.de/Gastfamilien. Den Abschluss machen wir heute mit dem Ferienprogramm der Stadt Aschersleben. Am 6. Juli beginnen die Sommerferien. Und wie jedes Jahr hat sich die Stadt etwas einfallen lassen. Viele Ausflüge sind geplant, etwa in den Zoo und zum Freibad Aschersleben, zum Bowling, zum Hof der klugen Tiere in Staßfurt, zum Go-Kart-Fahren nach Magdeburg, in den Känguru, nach Bad Harzburg, in den Leipziger Zoo, nach Billitz-Hellstätten, Ferropolis und auch noch vieles mehr. Die Jugendfreizeitzentren bieten außerdem Spiel, Spaß und Spaß, Gesellschaftsspiele und gemeinsames Kochen und Schlemmen. Wo was genau stattfindet, steht auf der Homepage der Stadt Aschersleben. Am besten schnell anmelden, denn einige Mehrtagsfahrten sind bereits ausgebucht. Und unter diesen tollen Tipps war hoffentlich auch etwas für Sie dabei. Ich wünsche Ihnen noch einen schönen Start in die Woche und viel Spaß mit unseren Freizeittipps. Die gab's heute außerdem von mir, Samuel Hoffmann.
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3: Die aktuellen Temperaturen. Mehringen 20 Grad, Kochstedt 20 Grad, Bernburg 21 Grad, Quedlinburg 21 Grad, Harzgerode 19 Grad, Stege 18 Grad, Wernigerode 20 Grad, Schirke 17 Grad und auf dem Brocken 11 Grad.
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1: Wenn einer mal eine Reise macht, dann kann er wat vertellen. Wir gingen neulich mal wieder auf große Reise. Morgens in aller Freude machten wir uns auf die Socken. Punkt 4. Jaf unser bewährter Busfahrer Heiner Jass und sette damit unseren Bus in die Spur nach Paris. Vor uns lagen 946 Kilometer. Wie immer hat Heiner oft eine Pause in den Licht. Dietmal waren aber bloß kurze Pausen, weil wir ja eine lange Strecke feuern mussten. So dat wir uns dadurch kein warmes Äten leisten konnten. Dat durete lange und konnte in Paris nahehalt werden. Nach 15 Stunden Fahrtit lag Paris vor unsere Freude. Nu war Paris wie jeder Wett nicht klar und wie verzweigt, so dat wir dat Hotel nicht liegse gefunden haben. Endlich waren wir da, wo wir vor ein paar Tagen in Unterlad finden sollten. Unser Hunger, ob wat Warmes, war ich rot. Rasch lebten wir unsere Bagage in unser Zimmer, schmähten uns rasch ein bisschen Wasser in die Gesichte, packten et nädigste Ut und wie ein Chor abgescheuchte Heuner sochten wir uns eine Jaststätte, die ein gutes, preiswertes Äten anbot. Also hemm wir uns eine Basserie, so hat dat billige Lokal abgesocht. Wir waren noch nicht ganz drinne, da stellte die Geschäftsführerin Gleeks 4 Tische zusammen und jaf uns alle sofort eine Speisekarte in die Hände. Ob die Speisekarte war natürlich alles ob Französisch abgefiert. Und unsere Ohren flohen über das vollgedruckte Papier und konnten leider bloß das Wort Salat in Deutsch übersetzen. Das haben wir denn auch alle bestellt. Eigentlich wollten wir ja Hähnchen essen. Das konnten wir aber nicht aussprechen. Dabei haben wir mit Flatterbewegungen und Kikeriki Arme bewegt und jackert und grad. Die können sich vorstellen, wie das ob uns und die übrigen Lokalgäste wirkt hat. Alles lachte und jickere. Es war gewaltig was los. Die Geschäftsführerin nickte mit dem Kopf und war verschwunden. Ob einmal klapperten Absätze hinter uns, plötzlich stund eine Kellnerin an unserem Tisch und brachte uns 3 Körbe vollgepackt mit stickem, geschnittenes Stangenbrot. Nix hinterher kam der Salatteller vor jeden. Nun lurten wir, ob dat wat noch kommen sollte. Na, eine Weile haben wir denn aber Tau schlagen. Und 1, 2, 3 waren die Brotkörbe leer.

0: Und wenn wir die Rechnung kriegen, dann müssten wir das Brot nach Metern bezahlen. Wetter wurde lacht. Jetzt wollten wir wirklich rasch bezahlen und die Basserie schnellstens verladen. 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
1: Heute bleibt es noch sommerlich angenehm bei bis zu 25 Grad und erst nur ein paar Wolken, die sich im Abend aber vermehren. Morgen fühlt es sich dann eher wie Frühling an. Wir kommen nur noch hoch auf etwa 20 Grad und Wind sowie Wolken gibt es ein wenig mehr. Der weitere Trend. Im späteren Wochenverlauf ist es dann etwas durchmischter. Die Temperaturen sind noch mit etwa 20 Grad dabei, aber es bleibt bewölkt und auch ein paar Schauer sind möglich. Einen schönen Start in die Woche wünscht Karl Küsters.
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3: Hallo aus Tauschers Plattenkiste, sagt der Alex. Wir beschäftigen uns musikalisch ab jetzt mit einer hohen Geschwindigkeit, spielt auch in der Musik eine gewisse Rolle. Bei uns hier direkt im Wort und indirekt auch im Takt. Das Adjektiv schnell. Ja, und damit nun viel Spaß im ersten Teil der Schnelllieder aus meinem Archiv.
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Vielleicht haben Sie nicht jedes Wort verstanden. Es war ziemlich platt. Nicht vom Inhalt, sondern eben von der Sprachfärbung, vom Dialekt. Der singende Seemann der längst untergegangenen DDR, Horst Köbert. Nicht so schnell, Mademoiselle. Ja, der Rhythmus, der war nicht so schnell. Es war eher der Takt des Kahns, so ein wenig schaukelnd, schunkelnd da auf seiner Jolle. Die Lieder, die wir hören werden, die werden zum Teil mal schneller, mal langsamer sein. Entscheidend ist ja der Inhalt, eben das schnell im Titel. Mal schauen, ob die Puste bis zum Ende reicht oder ob wir dann auch inhaltlich etwas langsamer werden müssen. Jedenfalls werden wir auch mal festhalten, dass die Zeit sehr schnell vergeht. Ja, und deshalb nutzen wir sie jetzt mit dem schnellen Lied für unseren Nachwuchs.

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Friederik Fahle und Christiane Knauf. Das schnelle Lied ist deswegen auch schon nach gut 3 Minuten zu Ende. Wobei ja die Länge in der Regel nichts mit dem Tempo zu tun hat. Wiederum, die sehr, sehr langen Musiktitel sind in der Regel Balladen. Also nicht selten jedenfalls Balladen. In der Klassik ist das schnelle ja das Allegro. Und hier ist jetzt mal schnell was Kurzes. Eine kleine Klassikeinlage.

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1: Ruth Ziesack sang unter anderem, begleitet vom Chor der Wiener Staatsoper, Schnelle Füße, ein Stück aus Mozarts Zauberflöte. Ja, und wenn Sie schnell mal so zwischen den Opernstars sitzen wollen, bei einem schönen Dinner, die Zauberflöte zum Anfassen quasi, ich hätte einen Tipp für Sie, und zwar hier in Tauschers Plattenkiste, der Kultserie auf dieser Welle, ein Tipp in der Mozartstadt Salzburg, der Stiftskeller, dieses alte, ja, das älteste Restaurant Mitteleuropas. Und hier traf ich die beiden Opernsänger Nicola Ziccardi aus Italien und Justina Ilinka aus Polen.
2: Ich liebe natürlich auf Italienisch singen, und Mozart für mich ist der beste Komponist. So, ich möchte wirklich gerne immer Mozart singen in meiner Karriere.
1: Mehr als die italienischen großen Komponisten, Verdi, Puccini, magst du Mozart?
2: Ja, für meine Stimme natürlich Mozart und Rossini sind die Beste, weil die Sprache gibt viele Worte und die Schnelligkeit wirklich viel. Und Rossini und Mozart ist meine Sache. Verdi ich mache manchmal, aber ich bin mehr ein lyrischer Bariton für dieses Repertoire.
1: Und heute Abend haben wir so einen Querschnitt, drei große Mozart-Stücke.
2: Ja, wir haben diese drei Stücke vom Hochzeit des Figaro, Don Giovanni und die Zauberflöte am Ende. Und ich finde diese wirklich interessant, weil die Kultur ist zusammen mit dem Tourismus. Die Leute nicht gehen nur in ein Restaurant zu essen, aber die können auch Hochlevel-Musik haben. Und das ist wirklich wichtig, weil wenn wir gehen in Urlaub zum Beispiel, wir gehen in ein Restaurant, zu haben diese kind of Formula ist wirklich super, ich glaube.
3: Ich komme aus Breslau und ich singe Mozart Dinner schon seit ein paar Jahren, aber es macht mir immer Spaß. Es macht Spaß, mit Nicola zu singen, aber wir haben mehrere Partner in unserem Team, gehören zu unserem Team 5 Baritone und 5 Sopranisten. Also es ist jedes Mal was Neues. Jedes Mal einen neuen Partner. Man muss sich da anders einstellen. Trotzdem, wir bemühen uns immer, ein super Konzert zu machen, dass es uns Musiker Spaß macht, uns Sänger, aber vor allem auch dem Publikum.
1: Also ihr tanzt mit dem Publikum. Ihr habt ein kleines Mädchen auf die Bühne gebeten, was kurz den Dirigenten spielen durfte.
3: Manche haben wirklich Mut. Manche sind sehr schüchtern und wollen mit uns nicht mitspielen, aber es sind viele, die richtig Spaß haben und kommen gerne auf die Bühne. Und natürlich, wir wollen auch, dass das Publikum ein bisschen mitmacht, weil das sind nicht alle, die oft in die Oper gehen. Also für viele von den Touristen ist das was ganz Neues, ein super Erlebnis. Und wir wollen natürlich ein super professionelles Konzert machen, aber wir wollen auch, dass es für die lustig wird, ja, dass es vielleicht nicht so gleich wie beim Salzburger Festspiele, aber dass sie ein bisschen mitmachen können.
1: Ist ja auch eine sehr minutiöse Art der Klassik. Wir haben ja die populäre Klassik, keine ernste Matthäus-Passion oder etwas, sondern wirklich Lieder, die ins Ohr gehen.
3: Genau. Das sind alle eigentlich lustige Stücke, was wir hier machen. Also ja, wir wollen vor allem Lächeln bringen und schöne Erinnerungen von Salzburg.
2: Ich möchte gerne auf Deutsch singen, weil mein Singen ist besser als mein Sprechen. Weil,
1: Sprechen ist sehr gut,
2: wenn
1: ich so singen würde.
2: Nein, natürlich, wenn wir singen, die Melodie gibt uns die richtige Akzent, wenn wir singen. So ist einfacher, in eine andere Sprache zu singen. So ist kein Problem, ich liebe es auch.
3: Wir müssen auf uns achten, ja, weil man hört ganz anders die Musik, wenn man auf die Bühne steht, und ganz anders, wenn man sich bewegt und zum Publikum geht. Wir müssen immer auf uns schauen und Augenkontakt versuchen zu haben.
1: Der Augenkontakt, der kommt ganz schnell bei diesen beiden sehr charmanten Opernsängern auf der Bühne. Im Salzburger Stiftskeller ist fast jeden Abend da Klassik zum Dinner geboten. Also Sie müssten eventuell reservieren, aber es ist ein Erlebnis. Sie bekommen ein dreigängiges Menü und vor allem, Sie sitzen in einem kleinen, schönen, festlich gedeckten und geschmückten Saal und erleben da mehrere Mozart-Opern. Wirklich zum Anfassen, die Stars, die laufen um die Tische, sie singen für sie, teilweise spielen sie auch ein wenig mit ihnen und sie haben die Möglichkeit, Klassik so ganz nebenbei zu erleben. Und hier sind sie nochmal, die schnellen Füße aus der Klassik.

die schnellen Füße aus Mozarts Zauberflöte. Und hier ist noch was sehr Schnelles von Mozart. Das Molto Allegro heißt ja sehr schnell, aber ganz lässig gespielt nun von James Last.

0: James Last mit seiner verspielten Art, Mozarts Molto Allegro zu präsentieren. Ich suche mal ganz schnell hier die nächsten Scheiben raus, die Scheiben aus Schellack und Vinyl. Gleiche Stelle, gleiche Welle, auf alle Fälle, denn ciao, sagt der Alex, und wie immer, auf Weiterhören.
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5: Auch jetzt in der neuen Woche wollen wir am Montag wieder so einigen Jubilaren aus unserem Sendegebiet recht herzlich gratulieren. Wir beginnen heute in Aschersleben und wünschen Klaus Rust alles Gute zum 85. Geburtstag. Gudrun Heim beglückwünschen wir zu ihrem 75. und Donald Puschendorf gratulieren wir recht herzlich zu seinem 70. Wiegenfest. Weiter geht es nun in Großbörnicke. Dort wird nämlich Bodo Hackenthal 75 Jahre alt. Dazu wünschen wir ihm auch alles Gute. Kommen wir nun nach Hecklingen. Hier gratulieren wir Wolfgang Grimm zu seinem 70. Jubiläum. In Hettstedt beglückwünschen wir nun Rosemarie Lauterwald zu ihrem 85. Ehrentag. Und schauen wir heute mal nach Maisdorf. Dort gratulieren wir Anthony Morris zu seinem 70. Geburtstag. Und auch in Neuendorf haben wir heute jemanden zu beglückwünschen. Alles Gute an Beate Bohner zum 70. Geburtstag. In Plötzkau wird Erika Herrmann 80 Jahre alt und dazu wünschen wir ihr alles Gute. Zu unserem Schluss kommen wir heute in Staßfurt. Hier haben wir gleich mehrere Jubilare, denen wir recht herzlich gratulieren wollen. Lieselotte Müller begeht ihr 90. Wiegenfest und dazu möchten wir alles erdenklich Gute wünschen. Außerdem beglückwünschen wir Klaus Plaue zu seinem 80. Ehrentag und auch Heinz-Günther Marschall gratulieren wir recht herzlich zu seinem 75. Geburtstag. Das war es nun mit allen Jubilaren auf unserer Liste, aber nochmal eine schöne Feier und alles Gute wünscht allen genannten und ungenannten Jubilaren Karl Küsters vom Radio HBW-Team.
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0: 12 Uhr.
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3: Die Wolken bleiben im Himmel und werden uns genug Schatten geben. Die Temperaturen kommen auf 25 Grad. Die Nacht wird nicht anders aussehen. Die Wolken halten sich bis zum Dienstag und werden aber am Abend wieder verschwinden. Die Temperaturen kommen auf 20 Grad. Der weitere Trend. Die Tage zeigen einen Mix zwischen Sonne und Wolken. Eine schöne Woche noch wünscht Ihnen Feline Steibel.
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0: Unruhiger Schlaf? Schluss mit Grübeln und Herumwälzen. Es soll ja Menschen geben, die können einfach so schlafen. Und nicht nur, dass sie problemlos einschlafen, nein, sie schlafen auch noch komplett durch. Und lange. Für viele andere klingt das wie das Paradies. Klar, Schlafstörungen können viele Ursachen haben und äußern sich ja auch total vielfältig. Aber allein ich kenne mehrere Menschen, die sagen, sie können nicht schlafen, weil sie grübeln. Und genau dafür wollen wir jetzt eine Lösung besprechen. Und zwar mit unserem Experten Bernhard Teves. Er ist Hypnosetherapeut und spezialisiert auf Schlaf, Ängste und auch Online-Hypnose. Herr Teves, gab es das Grübeln und deshalb nicht schlafen können nicht schon immer?
1: Unter Grübeln versteht man Denkschleifen, die nicht zur Lösung eines Problems beitragen. Und das ist wahrscheinlich so alt, wie der Mensch denken kann. Heute wie früher kreisen die Gedanken viel zu oft um Job, Beziehung, Krankheit oder zukünftige Ereignisse.
0: Wie kann das Gedankenkarussell gestoppt werden?
1: Zum einen ändern der Situation, sprich ins Handeln zu kommen, falls das nicht geht, das Akzeptieren der Situation und natürlich Entspannung.
0: Was bedeutet es, wenn ich schon morgens wieder mit negativen Gedanken aufwache?
1: Wenn der Tag morgens bereits mit negativen Gedankenschleifen startet, dann kann dies schon ein Anzeichen oder auch Auslöser für depressive Verstimmungen sein, da man sich dann oft machtlos fühlt und der Antrieb fehlt, um die Dinge konstruktiv anzugehen. Sich dann Hilfe zu suchen, ist auch ein Zeichen von Stärke.
0: Entspannung ist immer leicht gesagt. Ist das auch eine individuelle Sache?
1: Entspannung ist lernbar. Wir konnten durch eine Studie nachweisen, dass mit Hilfe von Hypnose-Apps sich das Einschlafen signifikant verbessern kann.
0: Was machen Sie eigentlich, wenn Sie nicht schlafen können? Bei Ihnen was im Kopf herumgeht?
1: Ich nutze jeden Abend eine geführte Einschlafhypnose, sodass ich in der Regel innerhalb von 10 Minuten schlafe und die positiven Suggestionen noch mit in die Nacht nehme. Das hat dazu noch einen wunderbaren Einfluss auf die Stimmung am nächsten Morgen.
0: Vielen Dank, Herr Teves. Einen hoffentlich entspannten und erholsamen Schlaf wünscht Ihnen Mandy Politz von Radio HBW.

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0: Das Harz-Bördewetter.
1: Heute bleibt es noch sommerlich angenehm bei bis zu 25 Grad und erst nur ein paar Wolken, die sich im Abend aber vermehren. Morgen fühlt es sich dann eher wie Frühling an. Wir kommen nur noch hoch auf etwa 20 Grad und Wind sowie Wolken gibt es ein wenig mehr. Der weitere Trend. Im späteren Wochenverlauf ist es dann etwas durchmischter. Die Temperaturen sind noch mit etwa 20 Grad dabei, aber es bleibt bewölkt und auch ein paar Schauer sind möglich. Einen schönen Start in die Woche wünscht Karl Küsters.

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1: Wir haben eine neue Woche und auch ein paar neue Freizeittipps. Die gibt's heute von mir, Samuel Hoffmann. Ab in die Wildkräuterwerkstatt in Pömmelte. Kräuter wachsen immer und überall. Und schon in grauer Vorzeit erkannten die Menschen ihre Heilwirkungen. Die Kräuterfrau zeigt auf umliegenden Wiesen des Ringelheiligtums, welche pflanzlichen Schätze die Natur bereithält. Im Anschluss wird noch etwas Praktisches für die Hausapotheke hergestellt. Sie müssen dazu zwei leere Schraubgläschen und etwas Kleingeld für die Teilnahme mitbringen. Für die Wildkräuterwerkstatt am Ringelheiligtum Pömmelte am Donnerstag um 13 Uhr sollten Sie sich bitte zuvor anmelden. Lassen Sie uns gemeinsam die Stunde der Musik in Aschersleben genießen. Eva Kurt spielt auf historischen und modernen Harfen Werke unter anderem von Händel und Debussy. Mit Harfenklang auf Zeitreise heißt es bei der Stunde der Musik am Donnerstag um 19 Uhr im Rathaussaal in Aschersleben. Auf an die frische Luft und dazu wird es sogar ein Schlosstheater Open Air geben, und zwar in Ballenstedt. Für die 6. Auflage wurden wieder bekannte, aber auch neue Künstler eingeladen. Den Auftakt macht am Donnerstag um 19.30 Uhr Angelika Milster, die in ihrem neuen Programm eine Reise durch ihr bewegtes Leben macht. Am Freitag 19.30 Uhr stehen Sternkombo Meißer auf der Bühne. Trotz 60 Jahre Bandgeschichte kommen sie immer noch mit taufrischen Ideen. Am Sonnabend 19.30 Uhr zieht Nora Kutrawitzki das Publikum mit ihrer E-Geige in ihren Bann. Statt Mozart gibt's aber zum Beispiel Metallica auf die Ohren. Und am Sonntag um 16 Uhr dann ein Udo Jürgens-Abend mit Alex Parker. Das Schlosstheater Open Air dürfen Sie am Donnerstag bis zum Sonntag in Ballenstedt besuchen. Karten gibt's in der dortigen Touristeninformation. Etwas ostdeutsche Kulturgeschichte wird es beim Gundermann-Abend in Aschersleben geben. Der Quedlinburger Musiker Daniel Jack Wolf und der Auerbacher Künstler Eckhard Glas geben als Duo Jacken Eck ein besonderes Konzert, in dem sie an der ostdeutschen Liedermach-Legende Gerhard Gundermann erinnern. Der 1998 verstorbene Liedermacher gilt als einer der markantesten Künstler der ostdeutschen Kulturgeschichte, dessen Vermächtnis etwa durch Konstantin Wecker oder Stefan Stophock weiterlebt. Jacken Eck wird die tiefgründigen Texte und Melodien neu präsentieren, am Freitag 19 Uhr im Museumshof in Aschersleben. Karten gibt's an der Touristeninformation.
2: Und all den Bescheid wissen hinterher zu gehen.
1: An die Jazzfreunde wird natürlich auch gedacht, und zwar in Staßfurt. Unter dem Titel Phi Jazzco im Tilly-Saal setzt die gleichnamige Band ihre erfolgreiche Konzertreihe fort, die vor mehr als zwei Jahrzehnten ihren Ursprung im Salzlandtheater hatte. Im Wohlfühlambiente der kleinen Spielstätte entfaltet sich ein abwechslungsreiches Klangbild aus sanften Melodien, kraftvollen Rhythmen und ausdrucksstarkem Gesang. Phi Jazzco gastiert am Freitag und am Sonnabend jeweils um 19.30 Uhr mit ihrem aktuellen Konzertprogramm im Tilly-Saal des Salzlandtheaters in Staßfurt. Es wird in die Pedale getreten beim Stadtradeln in Aschersleben. Nach der Premiere im vergangenen Jahr ist die Stadt wieder dabei, an 21 Tagen möglichst viele Alltagswege mit dem Fahrrad zurückzulegen und um Kilometer für die älteste Stadt Sachsen-Anhalts zu sammeln. Teilnehmen können alle, die in Aschersleben wohnen, arbeiten, einem Verein angehören oder eine Schule besuchen. Die Strecken können auch außerhalb der Stadt geradelt werden. Vielleicht schafft es die Stadt im Vergleich aller Kommunen, auf Siegertreppchen zu steigen. Das Stadtradeln in und um Aschersleben beginnt am Sonntag und dauert bis zum 4. Juli an. Wer mitradeln möchte, kann sich unter stadtradeln.de/Aschersleben registrieren und ein Team gründen oder einem beitreten. In Ballenstedt werden Gastfamilien gesucht. Studierende aus Deutschland, Dänemark, den Niederlanden, Portugal, Polen und Tschechien nehmen an einem Workshop für Schauspiel und Regie teil. Gesucht werden Familien, Paare und Einzelpersonen als Gastfamilien. Neben der Beherbergung entstehen nicht selten spannende Begegnungen, neue Erfahrungen und ein kultureller Austausch. Der Zeitraum beläuft sich vom 19. bis 28. Juni. Alle weiteren Infos finden Sie online auf heimatbewegung.de/Gastfamilien. Den Abschluss machen wir heute mit dem Ferienprogramm der Stadt Aschersleben. Am 6. Juli beginnen die Sommerferien. Und wie jedes Jahr hat sich die Stadt etwas einfallen lassen. Viele Ausflüge sind geplant, etwa in den Zoo und zum Freibad Aschersleben, zum Bowling, zum Hof der klugen Tiere in Stassfurt, zum Go-Kart-Fahren nach Magdeburg, in den Känguru, nach Bad Harzburg, in den Leipziger Zoo, nach Billitz-Hellstätten, Ferropolis und auch noch vieles mehr. Die Jugendfreizeitzentren bieten außerdem Spiel, Spaß und Spaß, Gesellschaftsspiele und gemeinsames Kochen und Schlemmen. Wo was genau stattfindet, steht auf der Homepage der Stadt Aschersleben. Am besten schnell anmelden, denn einige Mehrtagsfahrten sind bereits ausgebucht. Und unter diesen tollen Tipps war hoffentlich auch etwas für Sie dabei. Ich wünsche Ihnen noch einen schönen Start in die Woche und viel Spaß mit unseren Freizeittipps. Die gab's heute außerdem von mir, Samuel Hoffmann.
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2: 13 Uhr.
3: Das Harzbördewetter.
4: Die Wolken bleiben im Himmel und werden uns genug Schatten geben. Die Temperaturen kommen auf 25 Grad. Die Nacht wird nicht anders aussehen. Die Wolken halten sich bis zum Dienstag und werden aber am Abend wieder verschwinden. Die Temperaturen kommen auf 20 Grad. Der weitere Trend. Die Tage zeigen einen Mix zwischen Sonne und Wolken. Eine schöne Woche noch wünscht Ihnen Feline Steibel.
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0: Das Harz-Bördewetter.
1: Heute bleibt es noch sommerlich angenehm bei bis zu 25 Grad und erst nur ein paar Wolken, die sich im Abend aber vermehren. Morgen fühlt es sich dann eher wie Frühling an. Wir kommen nur noch hoch auf etwa 20 Grad und Wind sowie Wolken gibt es ein wenig mehr. Der weitere Trend. Im späteren Wochenverlauf ist es dann etwas durchmischter. Die Temperaturen sind noch mit etwa 20 Grad dabei, aber es bleibt bewölkt und auch ein paar Schauer sind möglich. Einen schönen Start in die Woche wünscht Karl Küsters.

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1: 14 Uhr.
2: Das Harz-Börde-Wetter.
3: Die Wolken bleiben im Himmel und werden uns genug Schatten geben. Die Temperaturen kommen auf 25 Grad. Die Nacht wird nicht anders aussehen. Die Wolken halten sich bis zum Dienstag und werden aber am Abend wieder verschwinden. Die Temperaturen kommen auf 20 Grad. Der weitere Trend. Die Tage zeigen einen Mix zwischen Sonne und Wolken. Eine schöne Woche noch wünscht Ihnen Feline Steibel.
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1: Der kleine Ort Popperode. In einer wettinischen Urkunde werden im Jahr 1040 zwei Brüder, Kuno und Poppo von Wippra, erwähnt. Auf sie geht die Erbauung der Burg Wippra zurück. Sie werden auch die Veranlassung zur Rodung des Waldes in der Umgebung gegeben haben. Zwei dort gegründete Siedlungen tragen die Namen Kuhnroth und Popproth. Kuhnroth lag im Süden der heutigen Popperöder Flur. Im Jahre 1533 trug nur noch ein Wäldchen von 83 Morgen diesen Namen. In dieser Zeit wurden viele dörfliche Siedlungen bzw. Wirtschaftsflächen aufgegeben. Es entstanden sogenannte Wüstungen, wie auch in Popperode. Popperode liegt an der Straße von Wippra zum Neuen Schloss. Dieses wurde als Vorwerk im Jahr 1490 auf Anregung eines Amtmannes aus Wippra erbaut. Das alte Vorwerk lag damals unterhalb der Straße des heutigen Alt-Popperode. Es brannte 1845 nieder und wurde später nördlich der Straße wieder neu erbaut. Popperode, heute mit nur wenigen Häusern kurz vor Wippra gelegen, wird hauptsächlich von der Landwirtschaft dominiert. Dies war ein Bericht über Orte unserer Region, heute über den kleinen Ort Popperode, von Radio HBW, gesprochen von Jörg Buschmann.

0: Das Harz-Bördewetter.
1: Heute bleibt es noch sommerlich angenehm bei bis zu 25 Grad und erst nur ein paar Wolken, die sich im Abend aber vermehren. Morgen fühlt es sich dann eher wie Frühling an. Wir kommen nur noch hoch auf etwa 20 Grad und Wind sowie Wolken gibt es ein wenig mehr. Der weitere Trend. Im späteren Wochenverlauf ist es dann etwas durchmischter. Die Temperaturen sind noch mit etwa 20 Grad dabei, aber es bleibt bewölkt und auch ein paar Schauer sind möglich. Einen schönen Start in die Woche wünscht Karl Küsters.

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1: Die Auswirkungen der Revolution von 1848 in Wilsleben. In der Folge der Französischen Revolution erhob sich auch das deutsche Bürgertum, um sich von der Niederdrückung durch die feudale Gesellschaftsordnung zu befreien. In den Städten schloss sich das Bürgertum zu Schutzvereinen zusammen, errichtete Barrikaden und trieb an vielen Orten die Anhänger des feudalen Regimes davon. Nun konnte sich das Bürgertum in den Städten frei entwickeln. Die 48er Revolution griff aber nicht auf die Dörfer über. Das Bündnis mit den Bauern war nicht erwünscht. Trotzdem hat sich in Wilsleben ein Schutzverein gebildet, der wahrscheinlich die Aufgabe hatte, das Eigentum der Bauern zu schützen. Vom Bestehen des Schutzvereines legt eine schwarz-rot-goldene Fahne Zeugnis ab. Sie wurde von den Frauen und Jungfrauen Wilslebens am 25. Juni 1848 geweiht. Die Revolution von 1848 hatte tiefgreifende Auswirkungen auf alle Bereiche, vor allem in der industriellen Entwicklung. Das ökonomisch erstarkte Bürgertum drängte auf größere politische Einflussnahme. Auch die Grundeigentümer auf dem Lande sahen sich gezwungen, mit der industriellen Entwicklung Schritt zu halten. Man errichtete in dieser Zeit unter anderem einen Ziegeleibetrieb zwischen Königsaue, Winningen und Wilsleben. In dem damaligen Rittergut Wilsleben wurde eine Schnapsbrennerei erbaut. Dies war ein Bericht über die Auswirkungen der Revolution von 1848 in Wilsleben, gesprochen von Annabel Müller für Radio HBW.

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2: 15 Uhr.
3: Das Harz-Börde-Wetter.
4: Die Wolken bleiben im Himmel und werden uns genug Schatten geben. Die Temperaturen kommen auf 25 Grad. Die Nacht wird nicht anders aussehen. Die Wolken halten sich bis zum Dienstag und werden aber am Abend wieder verschwinden. Die Temperaturen kommen auf 20 Grad. Der weitere Trend. Die Tage zeigen einen Mix zwischen Sonne und Wolken. Eine schöne Woche noch wünscht Ihnen Feline Steibel.
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1: Das Mitteldeutsche Eisenbahn- und Spielzeugmuseum in Quedlinburg. Puppen und Puppenhäuser, das sind wohl automatisch die Dinge, die man in einem Spielzeugmuseum erwartet. Und das in der Quedlinburger Innenstadt gelegene Museum in der Blasii-Straße 22 macht da keine Ausnahme. Auf der gut 500 Quadratmeter großen Museumslandschaft gibt es jede Menge Spielzeug, 3000 Ausstellungsobjekte, Tendenz steigend. Das umfasst Militärspielzeug, Dampfmaschinen, Kinderbücher, Kaufmannsläden und Spiele. Da werden die Augen der Kinder bestimmt ganz groß und auch bei den Älteren werden bei dem Anblick bestimmt Erinnerungen aus eigenen Kindertagen wieder wach. In der oberen Etage wird Spielzeug allgemein aus der Sammlung des Betreibers ausgestellt, darunter eine große Puppensammlung mit vielen Raritäten. Und dann sind da noch die vielen Exponate, worüber sich die Freunde historischer Eisenbahnen bestimmt freuen. Die Modelleisenbahnausstellung geht auf die Sammlung Jürgens aus Quedlinburg zurück. Sie kann nach Meinung der Betreiber als eine der schönsten und breit gefächerten ihrer Art im deutschsprachigen Raum bezeichnet werden. Zu bewundern sind frühe Bodenläufer, hochwertige Bahnen, Bahnhöfe, Lampen und anderes Zubehör aller Firmen und besonders der Firma Märklin. Dazu kommen viele ausländische Hersteller. Als Kuriosität gilt die einzige russische Modelleisenbahn großer Spurweite, die über einen unförmigen Transformator mit Strom versorgt wird. 5 Modellbahnanlagen in unterschiedlicher Spurweite setzen sich im Übrigen auf Knopfdruck der Besucher in Bewegung. Besonders attraktiv ist ein Vitrinenraum, der so aussieht wie das Zimmer eines passionierten Modelleisenbahners. Darüber hinaus ist ein Raum für Sonderausstellungen vorgesehen. Für Kinder gibt es noch 2 Spielecken mit hauseigenen Spielgeräten. Und ob das Mitteldeutsche Eisenbahn- und Spielzeugmuseum in Quedlinburg auch tatsächlich geöffnet hat, sehen Sie gleich daran, dass eine fauchende Gartenbahn oberhalb der Eingangstür ihre Runden dreht. Sie hörten einen Beitrag über das Mitteldeutsche Eisenbahn- und Spielzeugmuseum in Quedlinburg, vorgestellt von Gerda Karl für Radio HBW.

0: Das Harz-Bördewetter.
1: Heute bleibt es noch sommerlich angenehm bei bis zu 25 Grad und erst nur ein paar Wolken, die sich im Abend aber vermehren. Morgen fühlt es sich dann eher wie Frühling an. Wir kommen nur noch hoch auf etwa 20 Grad und Wind sowie Wolken gibt es ein wenig mehr. Der weitere Trend. Im späteren Wochenverlauf ist es dann etwas durchmischter. Die Temperaturen sind noch mit etwa 20 Grad dabei, aber es bleibt bewölkt und auch ein paar Schauer sind möglich. Einen schönen Start in die Woche wünscht Karl Küsters.

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1: Auch jetzt in der neuen Woche wollen wir am Montag wieder so einigen Jubilaren aus unserem Sendegebiet recht herzlich gratulieren. Wir beginnen heute in Aschersleben und wünschen Klaus Rust alles Gute zum 85. Geburtstag. Gudrun Heim beglückwünschen wir zu ihrem 75. und Donald Puschendorf gratulieren wir recht herzlich zu seinem 70. Wiegenfest. Weiter geht es nun in Großbörnicke. Dort wird nämlich Bodo Hackenthal 75 Jahre alt. Dazu wünschen wir ihm auch alles Gute. Kommen wir nun nach Hecklingen. Hier gratulieren wir Wolfgang Grimm zu seinem 70. Jubiläum. In Hettstedt beglückwünschen wir nun Rosemarie Lauterwald zu ihrem 85. Ehrentag. Und schauen wir heute mal nach Maisdorf. Dort gratulieren wir Anthony Morris zu seinem 70. Geburtstag. Und auch in Neuendorf haben wir heute jemanden zu beglückwünschen. Alles Gute an Beate Bohner zum 70. Geburtstag. In Plötzkau wird Erika Herrmann 80 Jahre alt und dazu wünschen wir ihr alles Gute. Zu unserem Schluss kommen wir heute in Staßfurt. Hier haben wir gleich mehrere Jubilare, denen wir recht herzlich gratulieren wollen. Lieselotte Müller begeht ihr 90. Wiegenfest und dazu möchten wir alles erdenklich Gute wünschen. Außerdem beglückwünschen wir Klaus Plaue zu seinem 80. Ehrentag und auch Heinz-Günther Marschall gratulieren wir recht herzlich zu seinem 75. Geburtstag. Das war es nun mit allen Jubilaren auf unserer Liste, aber nochmal eine schöne Feier und alles Gute wünscht allen genannten und ungenannten Jubilaren Karl Küsters vom Radio HBW-Team.
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1: 16 Uhr.
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2: Die Wolken bleiben im Himmel und werden uns genug Schatten geben. Die Temperaturen kommen auf 25 Grad. Die Nacht wird nicht anders aussehen. Die Wolken halten sich bis zum Dienstag und werden aber am Abend wieder verschwinden. Die Temperaturen kommen auf 20 Grad. Der weitere Trend. Die Tage zeigen einen Mix zwischen Sonne und Wolken. Eine schöne Woche noch wünscht Ihnen Feline Steibel.
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1: Unter dem Birnbaum eine Straße in Quedlinburg. Mit Straßennamen ist das manchmal so eine Sache. Weshalb sie ihren Namen bekommen haben, lässt sich heute nicht mehr mit Gewissheit sagen. So auch bei der Straße mit dem Namen unter dem Birnbaum in Quedlinburg. Der Straßenname wird zwar schon in alten Urkunden und Stadtplänen erwähnt, warum? Darauf findet sich darin aber keine Antwort. Wir gehen dann einfach mal davon aus, dass hier schon immer ein oder mehrere Birnbäume gestanden haben müssen. Die Straße verläuft südlich des Quedlinburger Schlossbergs am Südufer des Mühlgrabens. Anmerkenswert ist aber auch noch, dass in dieser Straße drei um 1720 entstandene, denkmalgeschützte, dreigeschossige Fachwerkhäuser stehen. Über eine Straße in Quedlinburg und heute über die Straße unter dem Birnbaum sprach Gerda Karl für Radio H.

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0: Das Harz-Bördewetter.
1: Heute bleibt es noch sommerlich angenehm bei bis zu 25 Grad und erst nur ein paar Wolken, die sich im Abend aber vermehren. Morgen fühlt es sich dann eher wie Frühling an. Wir kommen nur noch hoch auf etwa 20 Grad und Wind sowie Wolken gibt es ein wenig mehr. Der weitere Trend. Im späteren Wochenverlauf ist es dann etwas durchmischter. Die Temperaturen sind noch mit etwa 20 Grad dabei, aber es bleibt bewölkt und auch ein paar Schauer sind möglich. Einen schönen Start in die Woche wünscht Karl Küsters.

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1: Im Mai 1960 hat Ben E. King endgültig die Nase voll von seinem Manager George Treadwell. Treadwell behandelt den 22-jährigen Sänger und seine Musikerkollegen von den Drifters wie Leibeigene. $500 bekommen sie pro Monat für Plattenaufnahmen und Auftritte ausbezahlt. Den Rest steckt der geschäftstüchtige Manager in die eigene Tasche. Ein letzter Versuch, das gespannte Verhältnis zwischen King und Treadwell wieder ins Lot zu kriegen, schlägt fehl. King bietet dem Manager einen Song an, den er extra für seine Band geschrieben hat. Doch Treadwell lehnt ungerührt ab. Kein schlechter Song, aber wir brauchen ihn nicht, meint er abweisend. Für King ist die überhebliche Absage Treadwells gleichbedeutend mit dem Ausstieg aus der Band. Als er sich mit dem Songwriter-Duo Jerry Leiber und Mike Stoller im Dezember 1960 für Aufnahmen zu seinen ersten Soloversuchen trifft, zeigt er den beiden auch seinen verschmähten Drifters-Song. Leiber und Stoller sind gänzlich anderer Meinung als Kings alter Manager Treadwell. Sie geben dem Song den letzten Schliff und nehmen ihn mit King auf. Nur wenig später kann Ex-Manager George Treadwell hören, was ihm durch die Lappen gegangen ist. Ein Song, der gleich mehrfach in die Charts steigt. Zuletzt 1987 durch einen Levi's-Werbespot, auch wenn es in dieser Version nicht mehr Ben E. King war, der sang Stand by Me.

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2: 17 Uhr.
3: Das Harz-Börde-Wetter.
4: Die Wolken bleiben im Himmel und werden uns genug Schatten geben. Die Temperaturen kommen auf 25 Grad. Die Nacht wird nicht anders aussehen. Die Wolken halten sich bis zum Dienstag und werden aber am Abend wieder verschwinden. Die Temperaturen kommen auf 20 Grad. Der weitere Trend. Die Tage zeigen einen Mix zwischen Sonne und Wolken. Eine schöne Woche noch wünscht Ihnen Feline Steibel.
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0: Unruhiger Schlaf? Schluss mit Grübeln und Herumwälzen. Es soll ja Menschen geben, die können einfach so schlafen. Und nicht nur, dass sie problemlos einschlafen, nein, sie schlafen auch noch komplett durch. Und lange. Für viele andere klingt das wie das Paradies. Klar, Schlafstörungen können viele Ursachen haben und äußern sich ja auch total vielfältig. Aber allein ich kenne mehrere Menschen, die sagen, sie können nicht schlafen, weil sie grübeln. Und genau dafür wollen wir jetzt eine Lösung besprechen. Und zwar mit unserem Experten Bernhard Teves. Er ist Hypnosetherapeut und spezialisiert auf Schlaf, Ängste und auch Online-Hypnose. Herr Teves, gab es das Grübeln und deshalb nicht schlafen können nicht schon immer?
1: Unter Grübeln versteht man Denkschleifen, die nicht zur Lösung eines Problems beitragen. Und das ist wahrscheinlich so alt, wie der Mensch denken kann. Heute wie früher kreisen die Gedanken viel zu oft um Job, Beziehung, Krankheit oder zukünftige Ereignisse.
0: Wie kann das Gedankenkarussell gestoppt werden?
1: Zum einen ändern der Situation, sprich ins Handeln zu kommen, falls das nicht geht, das Akzeptieren der Situation und natürlich Entspannung.
0: Was bedeutet es, wenn ich schon morgens wieder mit negativen Gedanken aufwache?
1: Wenn der Tag morgens bereits mit negativen Gedankenschleifen startet, dann kann dies schon ein Anzeichen oder auch Auslöser für depressive Verstimmungen sein, da man sich dann oft machtlos fühlt und der Antrieb fehlt, um die Dinge konstruktiv anzugehen. Sich dann Hilfe zu suchen, ist auch ein Zeichen von Stärke.
0: Entspannung ist immer leicht gesagt. Ist das auch eine individuelle Sache?
1: Entspannung ist lernbar. Wir konnten durch eine Studie nachweisen, dass mithilfe von Hypnose-Apps sich das Einschlafen signifikant verbessern kann.
0: Was machen Sie eigentlich, wenn Sie nicht schlafen können? Bei Ihnen was im Kopf herumgeht?
1: Ich nutze jeden Abend eine geführte Einschlafhypnose, sodass ich in der Regel innerhalb von 10 Minuten schlafe und die positiven Suggestionen noch mit in die Nacht nehme. Das hat dazu noch einen wunderbaren Einfluss auf die Stimmung am nächsten Morgen.
0: Vielen Dank, Herr Teves. Einen hoffentlich entspannten und erholsamen Schlaf wünscht Ihnen Mandy Politz von Radio HBW.

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1: Heute bleibt es noch sommerlich angenehm bei bis zu 25 Grad und erst nur ein paar Wolken, die sich im Abend aber vermehren. Morgen fühlt es sich dann eher wie Frühling an. Wir kommen nur noch hoch auf etwa 20 Grad und Wind sowie Wolken gibt es ein wenig mehr. Der weitere Trend. Im späteren Wochenverlauf ist es dann etwas durchmischter. Die Temperaturen sind noch mit etwa 20 Grad dabei, aber es bleibt bewölkt und auch ein paar Schauer sind möglich. Einen schönen Start in die Woche wünscht Karl Küsters.

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1: Wir haben eine neue Woche und auch ein paar neue Freizeittipps. Die gibt's heute von mir, Samuel Hoffmann. Ab in die Wildkräuterwerkstatt in Pömmelte. Kräuter wachsen immer und überall. Und schon in grauer Vorzeit erkannten die Menschen ihre Heilwirkungen. Die Kräuterfrau zeigt auf umliegenden Wiesen des Ringelheiligtums, welche pflanzlichen Schätze die Natur bereithält. Im Anschluss wird noch etwas Praktisches für die Hausapotheke hergestellt. Sie müssen dazu zwei leere Schraubgläschen und etwas Kleingeld für die Teilnahme mitbringen. Für die Wildkräuterwerkstatt am Ringelheiligtum Pömmelte am Donnerstag um 13 Uhr sollten Sie sich bitte zuvor anmelden. Lassen Sie uns gemeinsam die Stunde der Musik in Aschersleben genießen. Eva Kurt spielt auf historischen und modernen Harfen Werke unter anderem von Händel und Debussy. Mit Harfenklang auf Zeitreise heißt es bei der Stunde der Musik am Donnerstag um 19 Uhr im Rathaussaal in Aschersleben. Auf an die frische Luft und dazu wird es sogar ein Schlosstheater Open Air geben, und zwar in Ballenstedt. Für die 6. Auflage wurden wieder bekannte, aber auch neue Künstler eingeladen. Den Auftakt macht am Donnerstag um 19.30 Uhr Angelika Milster, die in ihrem neuen Programm eine Reise durch ihr bewegtes Leben macht. Am Freitag 19.30 Uhr stehen Sternkombo Meißer auf der Bühne. Trotz 60 Jahre Bandgeschichte kommen sie immer noch mit taufrischen Ideen. Am Sonnabend 19.30 Uhr zieht Nora Kutrawitzki das Publikum mit ihrer E-Geige in ihren Bann. Statt Mozart gibt's aber zum Beispiel Metallica auf die Ohren. Und am Sonntag um 16 Uhr dann ein Udo Jürgens-Abend mit Alex Parker. Das Schlosstheater Open Air dürfen Sie am Donnerstag bis zum Sonntag in Ballenstedt besuchen. Karten gibt's in der dortigen Touristeninformation. Etwas ostdeutsche Kulturgeschichte wird es beim Gundermann-Abend in Aschersleben geben. Der Quedlinburger Musiker Daniel Jack Wolf und der Auerbacher Künstler Eckhard Glas geben als Duo Jacken Eck ein besonderes Konzert, in dem sie an der ostdeutschen Liedermach-Legende Gerhard Gundermann erinnern. Der 1998 verstorbene Liedermacher gilt als einer der markantesten Künstler der ostdeutschen Kulturgeschichte, dessen Vermächtnis etwa durch Konstantin Wecker oder Stefan Stophock weiterlebt. Jacken Eck wird die tiefgründigen Texte und Melodien neu präsentieren, am Freitag 19 Uhr im Museumshof in Aschersleben. Karten gibt's an der Touristeninformation.
2: Und all den Bescheid wissen hinterher zu gehen.
1: An die Jazzfreunde wird natürlich auch gedacht, und zwar in Stassfurt. Unter dem Titel Phi Jazzco im Tilly-Saal setzt die gleichnamige Band ihre erfolgreiche Konzertreihe fort, die vor mehr als zwei Jahrzehnten ihren Ursprung im Salzlandtheater hatte. Im Wohlfühlambiente der kleinen Spielstätte entfaltet sich ein abwechslungsreiches Klangbild aus sanften Melodien, kraftvollen Rhythmen und ausdrucksstarkem Gesang. Phi Jazzco gastiert am Freitag und am Sonnabend jeweils um 19.30 Uhr mit ihrem aktuellen Konzertprogramm im Tilly-Saal des Salzlandtheaters in Stassfurt. Es wird in die Pedale getreten beim Stadtradeln in Aschersleben. Nach der Premiere im vergangenen Jahr ist die Stadt wieder dabei, an 21 Tagen möglichst viele Alltagswege mit dem Fahrrad zurückzulegen und um Kilometer für die älteste Stadt Sachsen-Anhalts zu sammeln. Teilnehmen können alle, die in Aschersleben wohnen, arbeiten, einem Verein angehören oder eine Schule besuchen. Die Strecken können auch außerhalb der Stadt geradelt werden. Vielleicht schafft es die Stadt im Vergleich aller Kommunen, auf Siegertreppchen zu steigen. Das Stadtradeln in und um Aschersleben beginnt am Sonntag und dauert bis zum 4. Juli an. Wer mitradeln möchte, kann sich unter stadtradeln.de/Aschersleben registrieren und ein Team gründen oder einem beitreten. In Ballenstedt werden Gastfamilien gesucht. Studierende aus Deutschland, Dänemark, den Niederlanden, Portugal, Polen und Tschechien nehmen an einem Workshop für Schauspiel und Regie teil. Gesucht werden Familien, Paare und Einzelpersonen als Gastfamilien. Neben der Beherbergung entstehen nicht selten spannende Begegnungen, neue Erfahrungen und ein kultureller Austausch. Der Zeitraum beläuft sich vom 19. bis 28. Juni. Alle weiteren Infos finden Sie online auf heimatbewegung.de/Gastfamilien. Den Abschluss machen wir heute mit dem Ferienprogramm der Stadt Aschersleben. Am 6. Juli beginnen die Sommerferien. Und wie jedes Jahr hat sich die Stadt etwas einfallen lassen. Viele Ausflüge sind geplant, etwa in den Zoo und zum Freibad Aschersleben, zum Bowling, zum Hof der klugen Tiere in Stassfurt, zum Go-Kart-Fahren nach Magdeburg, in den Känguruhm, nach Bad Harzburg, in den Leipziger Zoo, nach Billitz-Hellstätten, Ferropolis und auch noch vieles mehr. Die Jugendfreizeitzentren bieten außerdem Spiel, Spaß und Spaß, Gesellschaftsspiele und gemeinsames Kochen und Schlemmen. Wo was genau stattfindet, steht auf der Homepage der Stadt Aschersleben. Am besten schnell anmelden, denn einige Mehrtagsfahrten sind bereits ausgebucht. Und unter diesen tollen Tipps war hoffentlich auch etwas für Sie dabei. Ich wünsche Ihnen noch einen schönen Start in die Woche und viel Spaß mit unseren Freizeittipps. Die gab's heute außerdem von mir, Samuel Hoffmann.
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0: 18 Uhr.
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3: Heute Abend ist der Himmel überwiegend bedeckt, aber es bleibt trocken. Die Höchstwerte liegen dann bei etwa 23 Grad. In der Nacht zum Dienstag ist es wechselnd bewölkt, aber auch dann ist kein Regen in Sicht. Die Temperaturen sinken auf 15 Grad. Morgen wechseln sich Sonne und Wolken ab. Auch dann ist kein Niederschlag zu erwarten, aber es wird etwas windig. Das Thermometer klettert dann auf maximal 20 Grad. Der weitere Trend. In den nächsten Tagen ist das Wetter weiterhin wechselhaft. Meist ist es überwiegend bedeckt, aber vereinzelt zeigt sich auch mal die Sonne. Regnen wird es voraussichtlich nicht, aber mit leichten Windböen ist zu rechnen. Einen angenehmen Abend wünscht Ihnen Vanessa Heinel.
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5: Mit Alexander Tauscher, ich grüße Sie. Diesmal besuchen wir drei der vielen Thüringer Heilbäder. Es geht von Bad Salzungen über Bad Liebenstein bis nach Bad Tabernz. Eine ziemlich gesunde Mischung von Kneipen bis zur Sohle. Und ich freue mich auf diese vielen Gäste.
6: Hallo Alex, hier ist die Doreen aus Bad Liebenstein.
7: Ich bin David Ottmann, Bürgermeister der Gemeinde Bad Tabernz. Herzlich willkommen im Thüringer Wald.
8: Vera Schmager hier im Schlosspark Altenstein.
9: Ich bin Michael Kalbert von der Altensteiner Höhle in Bad Liebenstein.
10: Herzlich willkommen in Bad Salzungen. Mein Name ist Nancy Bojens.
11: Hallo, hier ist der Christoph vom Sohle Reisemobilhafen in Bad Salzungen. Ich grüße alle Hörerinnen und Hörer.
12: Mein Name ist Siebke Göring. Wir befinden uns in unserem schönen Taps in Bad Tabernz.
13: Sigurd Scholze, ich bin als Kneiparzt und Badearzt hier in Bad Tabernz tätig.
14: Melanie Konners, ich bin die Geschäftsführerin des Thüringer Heilbäderverbandes.
5: Also eine Heilbädertour zwischen Thüringer Wald und Rhön. Gute Erholung.

0: dass es die Radioreise, die neue Horizonte öffnet und damit Reiselust wecken soll. Im Studio Alexander Tauscher, herzlich willkommen hier bei uns in dieser Show. Wir sind heute im grünen Herz Deutschlands im Freistaat Thüringen. Grün ist die Kulisse dieser Tour, der Thüringer Wald und die Rhön, also ohnehin eine gesunde Region, die grüne Lunge dieses Bundeslandes. Wir sind im Speziellen in den Thüringer Heilbädern unterwegs. Drei Orte stehen auf dieser Tour. Ausgangspunkt ist Bad Salzungen, ja unweit von Eisenach gelegen. Sie ist die Kreisstadt des Wartburgkreises in Thüringen. Geografisch bewegen wir uns ziemlich in der Mitte zwischen Thüringer Wald und Rhön. Und Nancy Bojens ist zunächst einmal unser Guide.
1: Herzlich willkommen hier in unserem beschaulichen Kurort Bad Salzungen, bekannt als Kurort, ausgerichtet auf Atemwegserkrankungen. Wir haben auch die Besonderheit, dass unsere beiden Reha-Kliniken direkt am Burgsee gelegen sind. Und in manchen Sommern haben wir auch ein verliebtes Schwanenpärchen hier auf dem See.
0: Sehr schön. Kann man auch schwimmen im Sommer hier, baden zumindest?
1: Es ist tatsächlich kein Badesee. Wir haben aber zu unserer großen Jubiläumsfeier 1250 Jahre Bad Salzungen es erstmals ermöglicht gemacht, durch den See zu schwimmen. Und das war ein solcher Erfolg, dass wir das wiederholen. Besonderes Highlight ist der Bootssteg. Man kann also an den schönen Sommertagen dann mit dem Tretboot rausfahren. Je nachdem, wie sehr man Wasser mag oder nicht, auch direkt unter der Fontäne durchfahren.
2: Hallo Bad Salzungen, altes Mädchen, auf Salz gebaut vor so langer Zeit.
0: So ein paar Schritte weiter, nennen Sie, vom See.
1: Wir sind jetzt hier an der Seespforte, Alex, und hier gibt es eine schöne Bilderserie zur Historie der Salzgewinnung. Bad Salzungen ist durch die Nutzung von Sodequellen und die daraus resultierende Herstellung von Salz tatsächlich zu einer gewissen Blüte gekommen. Wir haben zwei natürliche Sodequellen, sogenannte artesische Quellen, die also von ganz alleine nur durch Wasserdruck angetrieben an die Oberfläche treten, und zwar in einer Konzentration von 1% und von 6%. Und es ist nachweislich, dass schon die ersten Siedler in der Region, also vor weit über 2000 Jahren, wenn auch mit sehr einfachen Mitteln, diese Sodequellen nutzten, um ein Siedesalz herzustellen. Die richtige Blütezeit der Salzgewinnung setzt so etwa ab dem 15. Jahrhundert ein, als man dazu überging, die Sole vor dem Siedeprozess in der Konzentration anzureichern. Bis dahin hatte man Sole in sogenannten Nappen, das heißt kleinen Siedehütten, in großen Pfannen schlichtweg so lange verkocht, bis am Ende das Salzkristall übrig blieb. Und nun kamen sogenannte Gradierwerke dazu, also große Holzwände, teilweise bis 8 Meter hoch, mit Schwarzton bestückt. Und diese Wände wurden genutzt, indem Sole auf die Wände aufgespritzt wurde, und durch das Herabrieseln und dabei Verdunsten war die Konzentration der Sole, die man im unteren Bereich auffangen konnte, angereichert. Daraus resultiert das heute noch üblicherweise verwendete Gradieren, wenngleich das nichts mehr mit körperlicher Arbeit zu tun hat, sondern nur noch heute den Inhalationsprozess darstellt.
0: Wird heute noch Salz abgebaut hier in Bad Salzungen?
1: In Bad Salzungen sieden wir Salz ausschließlich heute nur noch zu Showzwecken. Wir stehen jetzt auf dem Außengelände des Haunschen Hofes. Der Haunsche Hof hier hinter uns ist eines der ältesten erhaltenen Gebäude in unserer Stadt. Sehr massiv, ein steinernes Gebäude, auch eng verknüpft mit der Pfennerschaft. Die Pfennerschaft waren also diejenigen Bürger der Stadt, die die Sodequellen sicherten. Also ganz sprichwörtlich dafür sorgten, dass auch alles das, was daraus resultierte, vor allen Dingen natürlich auch die Einnahmen in der Stadt verblieben und damit der Stadt zugute kamen. In diesem Zusammenhang muss man auch von der sogenannten ehemaligen Schnepfenburg sprechen. Das ist dieses langgezogene Areal hier über uns, da wo heute das Amtsgericht sich befindet. Und von hier hat man nicht nur als Brautpaar, wenn man im Haunschen Hof gerade frisch angetraut ist, romantisch auf den Balkon hinaustritt und sich den ersten Kuss der Ehe mit Blick auf den idyllischen Burgsee gibt, nochmal den wunderschönen Blick zum See.
0: Die Schnepfenburg, woher kommt der Name Schnepfe? Weil es ja oft ein etwas despektierlicher Ausdruck ist.
1: Ich hatte vermutet, dass du das fragst. Nein, das bezieht sich ausschließlich auf die Wasservögel auf dem See.
0: Wir bewegen uns, Nancy, so ein wenig bergab in Richtung Werra, das ist ja der Fluss hier.
1: Ja.
0: Und nähern uns damit auch dem einfachen Arbeiter-Handwerkergebiet von damals.
1: Korrekt.
0: den Menschen, die quasi vom Fluss leben mussten.
1: Also hier in der sogenannten Silje befinden wir uns in dem Viertel, in dem historisch gesehen ein Großteil der Menschen arbeitete und wohnte, die rund um die Salzgewinnung betraut waren. Die Häuser stehen sehr eng, sie sind relativ schmal. Wäre Hochwasser, bedeutete hier in diesem Viertel tatsächlich Land unter.
0: Inzwischen, umso schöner, dass es jetzt so bunt und restauriert ist und fast jedes Haus eine andere Hausfarbe hat.
1: Korrekt, korrekt. Also dieses Viertel ist tatsächlich zum Vorzeigen. Es ist wunderschön saniert. Viele unserer Gäste nutzen es auch im Rahmen von Gästeführung, um die Historie auch nachempfinden zu können.
0: Nancy Bojens bleibt bei uns an Bord, Vorstand des Kur- und Touristikunternehmens Bad Salzungen. Wir sind bereits kurz vor dem Gradierwerk, also es riecht fast schon nach Salz. Heute eine Tour durch die Heilbäder in Thüringen. Wie es ja heißt, Thüringen, das Land der Würste und der Worte. Wir halten uns an Letzterem.

0: aus dem schönen und stolzen Bundesland Thüringen, die Radioreise mit Alexander Tauscher, heute unterwegs in den Heilbädern dieses Freistaates. Bad Salzunger Natursohle kommt aus den Tiefen der Erde und ist reich an Mineralien. Das Besondere ist, dass die Kurstadt über natürliche Sohlevorkommen in drei verschiedenen Konzentrationen verfügt, 1, 6 und 27%. Aus den Quellen konnte wertvolles Salz gewonnen werden, was ja auch als weißes Gold bezeichnet wird. Kostbar war dieses Gut, weil es früher zum Beispiel für das Konservieren von Lebensmitteln, insbesondere Fleisch, verwendet wurde. Die Sohle ist ja besonders gut heute für die Atemwege und auch für die Muskulatur, wird deswegen auch in der Sohlewelt als natürliche Heilkraft genutzt. Katharina Hasenauer, sie ist Spezialistin für Inhalation im Gradierwerk und auch Kurlotsin von Bad Salzungen. Mit ihr, da teste ich gleich mal die Inhalation und Nancy, sie führt uns weiter durch diese salzige Luft.
1: Es zischt. Tatsächlich befinden wir uns jetzt in einem unserer Gruppeninhalationsräume. Hier wird also Sohle sehr fein zerstäubt und aufgrund der Vielfalt, die wir im Gradierwerk inklusive der Brunneninhalation, der Rauminhalation und der Einzelinhalation abbilden können, haben wir so unterschiedlich kleine Sohletröpfchen, die unterschiedlich tief in die Atemwege vordringen. Wir erreichen also sowohl die oberen als auch bis die feinsten Atemwege. Und damit kann dieser unterstützende und heilende Effekt der Sohleinhalation eintreten.
2: Und dieses Inhalieren geschieht auf verschiedenen Wegen hier. Wir haben verschiedene Gänge im Gradierwerk.
1: Wir haben also die Kombination zwischen der Freiluftinhalation an den Gradierwänden und der Nutzung der Gruppen- und der Brunneninhalationen. Das ist einzigartig in Deutschland.
3: Bei mir wird jetzt inhaliert über die Nase für die oberen Atemwege, Stirnhöhle, Nasennebenhöhle bis zum Kehlkopf und dann gehen wir separat noch auf die Lunge direkt.
2: Wir sitzen jetzt hier an so einem Selbstinhalationsgerät.
3: Genau, das sind die neuesten medizinischen Geräte. Probieren wir jetzt aus.
2: Noch nie gemacht.
3: Erkläre ich dir. So. Also, hier oben auf unserem Nasenstück sind zwei Löcher. Da müsstest du jetzt die Nase nur auflegen. Ich fahre dich mal ein kleines Stückchen runter.
2: Okay.
3: Einfach die Nase nur oben auf die Löcher auflegen,
2: so, ja, ne?
3: Schön durch die Nase ein und durch den Mund wieder ausatmen. Entspannt, nicht so tief, so wie du normal atmest. Los geht's.
2: Kitzelt so angenehm leicht?
3: Unsere Sohle wird auch darüber erwärmt, wir haben eine Heizung. Ja, es wird angenehm warm. Die passt sich dann jedes Mal an, weil unsere Sohle kommt ja kalt.
2: Man spürt so kleine Tröpfchen ab und zu.
3: Genau. Wir haben eine Kombination aus kleinen und großen Tröpfchen, damit wir auch schön dahin gelangen, wo wir hinwollen. Das ist jetzt wirklich Stirnhöhle, Nasennebenhöhle, Kehlkopf hin.
2: Vorbeugend für Erkältungen.
3: Auch für unsere Co-Patienten, die haben ja meistens eine chronische Erkrankung, COPD, ja. Lungenemphyseme und solche Geschichten. Also für die ist das dann wirklich gut, um da ein bisschen was zu stoppen an der Krankheit auch. Ne? Wir haben viele, die natürlich auch mit Rezept kommen. Man kann sich das Ganze verordnen lassen auf 6-mal. Ja, und da kommen dann auch so Geschichten wie Asthma, chronische Bronchitis, aber auch Allergiker.
2: Gut. Super. Jetzt so. Das nächste Teil, das sieht nach Mund aus.
3: Richtig, das ist für unsere Lunge. Da musst du den vorderen Teil umschließen mit dem Mund. Wichtig ist jetzt schön durch den Mund einatmen, durch die Nase wieder raus. Ist ganz schön schwer, ne? Nase, Mund ist noch einfacher, weil das Gerät hat einen hygienischen Filter, der lässt dich auch nicht gegenatmen.
2: Ach so.
3: Genau. Ansonsten würde ich es jetzt abbrechen.
2: Es tut nicht weh?
3: Nein, das ist angenehm.
2: Ist angenehm. Also eben kein Vergleich zur Nasenspülung.
3: Definitiv nicht. Wir haben aber auch zwei Geräte, die wir hier bespielen mit Nasenspülung. Das läuft dann bei uns wirklich mit Druckluft.
2: Hey Katharina, wir haben jetzt zwei Möglichkeiten der Inhalation geprüft und mal selbst getestet auch. Das eine ist, dass durch die Nase, Nase einatmen, Mund ausatmen.
3: Richtig, genau.
2: Wie konzentriert ist dann darin das Salz?
3: Es ist einprozentige Sohle.
2: Genau. In Form von Wassertröpfchen?
3: Genau. Große Tröpfchen, kleine Tröpfchen.
2: Das ist die Sohle, die man hier gewinnt, beziehungsweise die aus der Heilquelle kommt. Ja?
3: Genau. Wir haben mehrere Abgabestellen hier im Haus, genau, wo wir das direkt abfüllen.
2: Welche Wirkung soll Salz auf den Organismus ausüben?
3: Wir befeuchten ja dadurch die Schleimhäute, um Sekrete zu lösen und auszuspülen, sag ich mal.
2: Und das macht man prophylaktisch einerseits, aber eben auch für Patienten. Du hast diese COPD genannt, das ist ein Begriff, jemand, der eine schwache Lunge hat. Was ist COPD?
3: Chronisch obstruktive Lungenkrankheit. Ne?
2: Ja. Und vorbeugend für jedermann geeignet?
3: Genau, für jedermann geeignet, auch für Kinder. Ich habe auch Kinder hier, jeden Alters. Ich habe auch schon Einjährige gehabt, gar kein Thema. Dann klappt das auch gut.
2: Mit was sollte man beginnen? Wie ich es gemacht habe, erst Nase, dann Mund?
3: Genau, so machen wir das eigentlich bei uns Standard.
2: Wer das zu Hause fortsetzen will, gibt es eine Möglichkeit, da selbst

0: meldet. Also Husten, Schnupfen, Heiserkeit war für die kein Thema. Wir haben hier in der Gradierwand also die Möglichkeit, während des Entlanglaufens in der freien Atemluft, wie wir so immer betonen, ganz große Salztröpfchen einzuatmen, und wir vernebeln diese dann an den anderen Stellen sehr viel feiner.
1: Das ist der Klang des Wassers an der Gradierwand. Der Chemiker Justus von Liebig stellte einmal fest, Zitat, Salz ist unter allen Edelsteinen, die uns die Erde schenkt, der kostbarste.

0: Das ist der akustische Urlaubsplaner für Nah- und Fernreisen. Alexander Tauscher heute mit Urlaub in Deutschland, die Thüringer Heilbäder als Ziel in der Radioreise. In Bad Salzungen ist der Name ja einfach Programm und so steht auch das Campen hier ganz im Zeichen des Salzes. Wir sind in dieser Etappe zu Gast auf dem Sohle Reisemobilhafen in den Auen des Flusses Werra, also direkt am Werratal gelegen und ganz nah an der Sohlewelt und auch am Gradierberg. 80 Reisemobile haben hier Platz für den Campingurlaub. Christoph Lorenz, der führt uns über dieses Areal und Nancy zeigt uns zuvor noch ein besonderes Storchennest von Bad Salzungen.
1: Tatsächlich ist Bad Salzungen mit den anliegenden Gemeinden inzwischen Storchenhochburg. Wir haben zahlreiche Horste in der Stadt und eben hier auf unserem historischen Bohrturm. Und Störche sind damit inzwischen ein Wahrzeichen unserer Stadt. Und spätestens ab Anfang Februar ist das Stadtgespräch immer irgendwie mit dem Storch verknüpft. Es wird sich gefragt, wann kommt der erste Storch? Wann kommt das Weibchen nach? Ob sie wohl wieder Eier haben? Und wie viele werden es? Und wie viele Jungstörche werden Flücke? Und ganz viele unserer Einheimischen, unserer Gäste nutzen auch den Blick auf die städtische Webseite. Wir haben eine Storchenkamera mit Live-Bild. Du kannst zu jeder Zeit, egal ob Tag oder Nacht, exakt verfolgen, was im Storchennest vor sich geht. Und ich habe festgestellt, dass beide Störche unberingt sind.
2: Beringt heißt aber nicht verheiratet, sondern eben...
1: Nein, tatsächlich ist es so, dass die Jungstörche hier in Zusammenarbeit mit einem Storchenexperten immer beringt werden. Das heißt, sie bekommen so eine kleine Marke, sodass nachvollziehbar ist über viele Jahre, wenn der Storch gesichtet wird, wo ist er geschlüpft. Also Störche, Salz, Burgsee, Gradieren, das sind so ganz wesentliche Schwerpunkte hier bei uns.
2: Sehr viel Natur.
1: Absolut. Wir sind grüne Stadt mit starker Sohle. Neben dem Storchenturm haben wir auch einen Hinweis als Holzfigur mit dem Storch. Wir haben also auch einen Wanderweg, der direkt hier entlang führt, einen Familienwanderweg, den Storchenstieg, um das Thema auch ganz attraktiv an unsere Gäste und vor allen Dingen an die Familien zu bringen.
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4: Ich bin der Christoph Lorenz. Wir sind hier am Sohle Reisemobilhafen in Bad Salzungen. Wir haben hier bei uns 80 Stellplätze für unsere Gäste, die uns regelmäßig besuchen in der Nähe von der Sohlewelt und von unserem historischen Gradierwerk. Im Moment stehen wir gerade an unseren neu strukturierten Stromkästen, die mehrfach in der Stadt farblich gestaltet wurden.
2: Und wie schön sie sind. Also sie stellen richtig schöne Landschaften dar. Ein Junge auf einem Floß mit einem Hund, mit Hut bedeckt. Thüringer Waldmotive.
4: Ja, also zeigt sehr gut den Thüringer Wald, auch die ländliche Gegend und die Romantisierung und die Harmonie, auch die wir hier in der Gegend vor sich.
2: Die wir hier sehen, sind richtige Reisecamper. Gibt es auch noch so die klassischen, die einfach so einen Wohnwagen haben und dann aber auch die öffentlichen Einrichtungen nutzen müssen?
4: Wohnwagen dürfen jetzt direkt bei uns nicht stehen. Wir haben da benachbarte Campingplätze. Ein autarkes Wohnmobil darf bei uns stehen, wo der Gast auch sanitäre Anlagen mit sich führt.
2: Wie lange in der Regel bleibst du im Camper für den Urlaub?
4: Ja, so circa 2 Nächte ist so der grobe Schnitt. Wir haben natürlich in den letzten Jahren auch vermehrt Kurgäste bei uns. Die bleiben dann 3 Wochen stehen. Die haben dann auch regelmäßig ihre Anwendung in der Sohlewelt. Wir sind aber auch als Durchgangsstation.
2: Sie sind auch gut parzelliert, also ja. Jeder hat seinen eigenen Bereich. Strom ohnehin, ich nehme an, auch man kann Wasser auffüllen, aber auch austauschen, WC, all das ist möglich?
4: Ja, all das ist möglich. Der Gast bekommt bei uns Strom über Münzen, da kommt er ganztägig ran. Wir haben vorne eine Fähr- und Entsorgungsstation, da kann der Gast beliebig Wasser ziehen und natürlich auch kostenfrei seine Kassette entleeren und auch nachspülen.
2: Campen ist ja auch eine etwas preisgünstigere Alternative zu den Hotels. Ist es bei euch auch noch so? Es gibt ja Regionen, wo das Campen inzwischen sehr teuer geworden ist, wenn ich an die Adria denke, wo man dann schon überlegt, ob man nicht doch lieber ins Hotel geht. Wie ist es hier?
4: Also wir sind preislich im mittleren Segment. Es ist schon noch deutlich günstiger als in Unterkünften wie Hotels oder Pensionen.
2: Und die es machen, die lieben das ja auch. Die wollen ja nicht diesen Luxus unbedingt haben, ja.
4: Ja, die meisten lieben das. Das Klientel wandelt sich aber auch so ein bisschen. Es gibt auch eine neue Generation Camper, die auf mehr Komfort stehen. Es gibt ja auch diesen neuen Begriff Glamping.
2: Genau, die Mischung aus Camping und Glamour, ja. Die dann schon teilweise auch richtige Glampingplätze auch ansteuern.
4: Aber da muss ich sagen, da ist unser Klientel hier eher so ein bisschen klassisch.
2: Und wir laufen jetzt ja auf die Insel zu, unter uns, ein kleines Rinnsal. Und ihr habt diese Erlebnisinsel eben hier in der Werra.
4: Ja, also wir stehen hier vor dem künstlich angelegten Werraarm und hinter uns ist großes Piratenschiff, unser Spielplatz mit der 18-Loch-Spielgolfanlage, die auch von vielen, ja vor allen Dingen auch Familien genutzt wird an den Wochenenden.
2: Im Burgsee, haben wir schon gelernt, ist Baden eher nicht so typisch. In der Werra möglich?
4: Auch eher nicht. Es kommt immer mal vor, ja, dass wir Gäste haben, die sich da drin wohlfühlen, aber es ist eher die Seltenheit.
2: Hinter uns historischer Bahn, also wir sind direkt ja auch in der Bahnlinie.
4: Ja, wir nehmen alles mit.
2: Ja, sehr schön. Also die Bahn geht Und Campingurlauber oft sind ja auch Radurlauber, die ihr Bike mitnehmen. Kann man hier gut Radfahren?
4: Ja, wenn man hier über die Werra-Brücke fährt, ist dann parallel zur Werra der Werrater Radweg, der durch drei Bundesländer verläuft, von Hannover-Schmünden und endet ja Richtung Coburg. Wir liegen halt mittendrin und das ist natürlich auch ein Vorteil, weil man kann sich in beide Richtungen dann gut bewegen. Gut,
2: Christoph, wer nicht mit dem Rad fahren will, wir haben es gehört und gesehen, die Bahn ist nicht sehr weit von hier entfernt. Wie seid ihr angebunden?
4: Richtung Eisenach wird sehr oft nachgefragt und dadurch, dass die Südthüringenbahn hier stündlich in beide Richtungen fährt, also Richtung Eisenach oder auch Richtung Schmalkalden-Meining, ist der Gast da flexibel.
2: Und ihr seid ja eben vor den Toren von Eisenach, also die Wartburg Deutschland, weit darüber hinaus berühmt. Sollte man auf jeden Fall besichtigen von
4: ja,
2: hier aus.
4: Ja, ist auf jeden Fall eine Empfehlung wert. Das tun auch die meisten Gäste, die noch nie in der Region waren.
2: Wir haben einmal die Störche gesehen, direkt an der Bahnstrecke. Und ihr habt noch mehr als Störche hier.
4: Wir haben noch unser Biber. Der befindet sich ja auch in der Nähe des Platzes und wird dort immer tätig in gewissen Zeiten des Jahres. Und es ist eine kleine Attraktion geworden mit einem Willkommensschild, wo der Biber schon kurz gezeigt wird.
0: Auch der Biber erholt sich im Thüringer Hallbad. Er ist ja ohnehin ein Camper. Übrigens, nicht wenige Camper, die sehen die Sache so. Warum ein 5-Sterne-Hotel, wenn man Millionen Sterne über sich haben kann.

0: 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Alexander Tauscher in den Thüringer Heilbädern mit der Radioreise. Rund 20 Autominuten von Bad Salzungen entfernt liegt das älteste Heilbad Thüringens, Bad Liebenstein. Der Heilquelle verdankt der Ort das Wort Bad. Der Name Liebenstein kommt von der gleichnamigen Burgruine in der Nähe dieses Kurortes. Das Prachtvolle an diesem Bad sind die herzoglichen Bauten und Kureinrichtungen entlang einer Promenade und der parallel dazu verlaufenden Esplanade. Villen und Wohnhäuser, sie verdichten dieses architektonische Bild. Wir treffen gleich Doreen Brohm, die Geschäftsführerin für Tourismus, Gesundheit und Kur bei der Bad Liebenstein GmbH, gleich beim Kneipen. Und dieser Rundgang endet bei Steffi Hesse am Vitalbrunnen.
1: Hallo Alex, schön, dass du heute bei uns bist in Bad Liebenstein, dem ältesten Heilbad in Thüringen. Ich kann dich hier begrüßen, erstmal an unserer Kneipanlage, im historischen Kurpark. Wir starten jetzt unsere Tour. Und damit das gut startet, würde ich gleich mal vorschlagen, dass wir eine Runde durchs Wasser gehen. Das erfrischt dich, regt deinen Kreislauf an und dann gehen wir weiter durch den Kurpark.
2: Wie warm, wie kalt ist das Wasser? Es hat eine schöne grüne Färbung, aber ist sicher kein tropisches Wasser. Ja,
1: ja, richtig. Also jeder, der zu uns kommt und hier reingeht, kriegt auf jeden Fall eine Abkühlung. Blutkreislauf wird angeregt, der Stoffwechsel wird angeregt, Magen-Darm auch. Also wenn man mit den Knien ins Wasser durchs Wasser schreitet, sollte man maximal so 1,5 Minuten das machen, um dann auch jetzt den Körper nicht zu überlasten. Am besten macht man dann noch einen Fußreflexzonenpfad hinterher oder man nutzt den 600 Meter Barfußpfad, der sich hier auch direkt an die Kneipanlage anschließt.
2: Wir sind ja umgeben auch von einem prächtigen Ensemble an Kurhäusern, an stattlichen Gebäuden.
1: Also durch das Heilwasser ist dieser Ort ja auch wirklich entstanden. Und auch für Trinkkuren wurde das sehr oft genutzt. Und vor allem die Prominenz von früher hat das natürlich für sich in Anspruch genommen. Die Herzöge von Sachsen-Meiningen haben das um 1800 bekannt gemacht.
2: Auf der anderen Straßenseite sehen wir einen schönen Tempel oder einen kleinen Pavillon.
1: Das ist der sogenannte Brunnentempel. Der wurde vor gut 200 Jahren dort errichtet. Die Quelle ist natürlich schon über 400 Jahre alt.
2: Sehr schön, dann lassen wir die Gedanken sacken und gehen zum Kneipen. Man krempelt die Hose wenig hoch, läuft dann langsam oder schnell, je nachdem, wie es einem zwickt und schmerzt.
1: Ja, also da sollte man sich ganz auf seinen Körper und sich selber verlassen bei diesem Thema. Man steigt im Storchengang in das Becken, man hebt die Füße immer wieder nacheinander hoch, weil natürlich das Wasser auch einen unheimlichen Reiz auf den Körper ausstrahlt. Und durch den Storchengang bewege ich mich quasi im gleichen Tempo durch das Wasser. Sobald es aber zu kalt wird, sollte ich dann auch wieder rausgehen. Wollen wir es mal probieren?
2: Wir haben jetzt nach dem Kneippbecken einen kleinen sportlichen Anstieg genommen, aber es hat sich gelohnt. Mit einem halben Rondell aus der Blick über euren schönen Ort.
1: Also wir sind ja gerade in 600 Meter Barfußfeld vom Kneipp-Tretbecken unten aus der Anlage gekommen. Das nennt sich Heller Blick von Bad Liebenstein. Und man kann direkt sehen, bis hinter in die Rhön, ins Werratal angrenzend, also die Fernsicht auch genießen. Und unterhalb des Helmblicks tut sich dann der Ort selber auf. Die drei großen Kurkliniken, also wir sind ja auch der größte Reha-Standort Thüringens.
2: Eine große Anzahl an Kliniken, Reha-Einrichtungen, weil es ja auch eine große Anzahl an Krankheiten, Symptomen gibt, die es zu lindern gilt. Welche sind das unter anderem?
1: Also die eine Klinik bietet Leistungen im Bereich psychosomatischen Erkrankungen an. Das ist die Dr. Lauterbach Klinik, die aber auch im Bereich Orthopädie gut aufgestellt sind. Zum anderen neben dieser Klinik gibt es die M&I Klinik als größte Fachklinik hier im Ort für Herz-Kreislauf-Erkrankungen, aber auch für Orthopädie. Und hinterm Aschenberg liegt nochmal die Heinrich-Mann-Klinik, die sich auch dem Thema Orthopädie verschrieben hat, aber auch neurologische Erkrankungen lindert.
2: Das alles verteilt im Ort. Man sieht auch neue Gebäude wie euer Kurhaus, aber eben auch die historischen. Und was eben den Charme ausmacht, sind die vielen Villen. Gibt es einige, die du hervorheben möchtest?
1: Neben dem Brunnentempel gibt es das Komödienhaus, das seine Entstehung um 1800 hat, wo eben schon der Herzog Georg der Erste aus Sachsen-Meiningen seine Einflüsse hat spielen lassen. Darüber hinaus bildeten sich natürlich immer weitere Villen heraus, die auch prominente Gäste angezogen hat, wie zum Beispiel auch Gerhard Hauptmann, der hier in Kur war, oder auch die Clara Schumann, die später da war. Friedrich Fröbel hat hier seine Spuren auch im Ort hinterlassen. Er ist ja der Begründer der Kindergärten. Demzufolge war auch natürlich durch Schloss und Park Altenstein hier die Prominenz immer wieder im Ort.

0: Steffi Hesse. Also bei uns ist der Vitalbrunnen in Bad Liebenstein. Das ist ein wunderschönes, modernes Gebäude, wo auch eine Physiotherapie, eine Sauna, ein Schwimmbad und eine Salzgrotte drin ist. Und in der Salzgrotte ist totes Meersalz auf dem Boden aufgebracht. Und man kann durch diese Vernebelung, die in diesem ganz kleinen Gradierwerk, was eingebaut ist, entsteht, kann man die Luft aufnehmen durch die Atemwege und man kann sie auch über die Haut aufnehmen und hat dadurch den angenehmen Effekt der Salzluft.
1: Salzluft mischt sich heute mit Waldduft an den Ausläufern des Thüringer Waldes und wir atmen gleich ganz tief ein im Thüringer Wald. Wie immer an dieser Stelle, auf Weiterhören.

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0: 19 Uhr.
1: Das Harz-Börde-Wetter.
2: Heute Abend ist der Himmel überwiegend bedeckt, aber es bleibt trocken. Die Höchstwerte liegen dann bei etwa 23 Grad. In der Nacht zum Dienstag ist es wechselnd bewölkt, aber auch dann ist kein Regen in Sicht. Die Temperaturen sinken auf 15 Grad. Morgen wechseln sich Sonne und Wolken ab. Auch dann ist kein Niederschlag zu erwarten, aber es wird etwas windig. Das Thermometer klettert dann auf maximal 20 Grad. Der weitere Trend. In den nächsten Tagen ist das Wetter weiterhin wechselhaft. Meist ist es überwiegend bedeckt, aber vereinzelt zeigt sich auch mal die Sonne. Regnen wird es voraussichtlich nicht, aber mit leichten Windböen ist zu rechnen. Einen angenehmen Abend wünscht Ihnen Vanessa Heinl.
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4: Heute eine Tour durch drei der vielen Thüringer Heilbäder. Am Mikrofon ist weiter Alexander Tauscher. Freue mich, dass Sie dabei sind.

0: Richtet auf eure Lauscher, denn hier spricht der Tauscher. Der Alexander grüßt sie alle miteinander und wünscht auf diese Weise eine schöne Radioreise. Thüringen, du holdes Land, wie ist mein Herz dir zugewandt? Heute die Naturkur Thüringen pur. Die Heilbäder sind unser Fokus in der Radioreise. In dieser Etappe sind wir noch unterwegs in Bad Liebenstein, also am Südhang des Thüringer Waldes, und besuchen nun den Park Altenstein. Er vereint auf rund 160 Hektar Gartenbau, Kunst und Architektur zu einem wirklich harmonischen Gesamtkunstwerk. Komponisten wie Johannes Brahms oder Franz Liszt, sie schätzten die besondere Atmosphäre dieses Ortes. Elvira Schmager, sie führt die Gäste immer wieder durch diesen ganz besonderen Park.
1: Ich bin hier aus Steinbach, das gehört zu Bad Liebenstein, also eine alteingesessene Einwohnerin, ja, und kenne die Gegend von klein auf. Und gerade dieser Altensteiner Park ist im Prinzip ein Muss für die Einheimischen. Das geht los mit Kinderwagen und endet kurz vor der Bar. Also nonstop wird dieser Park genutzt.
2: Gehört zur DNA der Menschen
1: ganz
2: hier.
1: Ganz genau, richtig. Ja. Und das ist eines der schönsten Landschaftsparks in Thüringen überhaupt, möchte ich sagen. Insgesamt sind es 160 Hektar. 20 Kilometer Wanderwege, wenn Sie so alle abwandern wollen, also da brauchen Sie mehr als einen Tag. Sehr schön ist natürlich auch der Außenpark und der hat natürlich tolle Sachen zu bieten. So zum Beispiel ein Morgentor, wo man den Blick auf Bad Liebenstein hat. Oder als die Herzöge von Sachsen-Meiningen hier oben begannen, waren keine Bäume, nichts bepflanzt. Und da haben sie sich überlegt, was machen wir denn da? Da könnte man auf den Felsen doch einige neckische Sachen zunächst bauen. Und da hat man begonnen, hier zum Beispiel so gegen 1798, 99 ein chinesisches Teehäuschen zu bauen. Also den Felsen begehbar gemacht und hier oben ein solches Teehäuschen. Man muss wissen, dass diese Felsformation hier oben Altenstein ein Kalksteinriff ist. Ursprünglich zurückgeblieben von vergangenen Meeren, die dann abgeflossen sind. Und da gibt es sehr viele Höhlen. Und die größte ist die Altensteiner Höhle. Und hier haben wir auch eine kleine Höhle und da ist eine Felsspalte. Und in dieser Felsspalte ist eine Harfe eingebaut, eine Windharfe. Und wenn Sie da oben diesen Weg gehen, diesen Rundweg, dann hören Sie von der Ferne leichte Töne und das ist diese Windharfe. So, dann gehen Sie weiter auf diesem Weg immer Richtung, jetzt zum Schloss, ist ja das Zentrum eigentlich, ne? Dann kommt so eine spitze Felsnadel und da oben befindet sich ein Blumenkorb aus Sandstein, der wird jedes Jahr gepflanzt und wenn man von der Ferne kommt, hat man da schon einen tollen Blick. Und interessant, hier unten in dieser Rundung eine solch tolle Greifenbank. Das ist die Herzogin Mutter gewesen, Charlotte Amalie, und ihr zu Ehren hat ihr Sohn Georg der Erste diese tolle Bank in diesen Felsen hineinbauen lassen.
2: Und der Park liegt ja oberhalb von Bad Liebenstein, Park, also schon gebirgig.
1: Ja? Ja, der Park liegt ungefähr auf rund 500 Meter. Und wenn Sie jetzt durch dieses Hofmarschallamt-Tor kommen und es ist Sommer, dann haben Sie den Eindruck, Sie sind nicht im Thüringer Wald, sondern man hat eher den Eindruck, man ist so ein bisschen italienisches Flair. Da stehen hier auch Palmen und andere exotische Pflanzen. Wenn wir jetzt in diesen inneren Park kommen, durch dieses Hofmarschallamt, da haben wir den Eindruck, wir sind nicht im Thüringer Wald, sondern wir sind hier ein bisschen in der Toskana sozusagen. Dieser Park hier in diesem Bereich wird auch genutzt zu Sommerkonzerten. Hier spielt also die Kapelle unter dieser Sommerlinde und die Gäste sitzen dann hier in diesem Areal.
0: So etwa einen Kilometer unterhalb dieses Parkes liegt die älteste Schauhöhle Thüringens, die Altensteiner Höhle. Im Jahr 1799 war dieses Naturjuwel zufällig bei Straßenbauarbeiten entdeckt worden. Die Formationen wie die Musikempore, der Höhlendom oder auch der Höhlensee, sie beeindrucken nicht nur die Besucher, sondern offenbar auch die Fledermäuse, denn mehrere geschützte Arten überwintern hier. Michael Kaihold öffnet uns nun das Tor in diese Höhle.
3: Hier, Fledermäuse, im Herbst wurden sie gezählt beim Reinfliegen in die Höhle. Die machen hier drin also regelmäßig ihren Winterschlaf. Das sind immer so um die 100, 120 Fledermäuse. Gezählt beim Rausfliegen, dann also gefilmt, damit man auch weiß, welche Rassen von Fledermäusen hier drinnen ihren Winterschlaf gemacht haben.
2: Also der Besucher, der im Sommer hier reinkommt, dem fliegen die jetzt nicht um die Ohren und Nasen?
3: Nein, nein. Wir haben eine, die kleine Hufeisennase, die verirrt sich manchmal auch im Sommer hier rein. Die flattert einen dann schon mal um die Ohren. Aber in der Regel sind sie im Sommer eigentlich hier nicht zugange, weil im Altensteiner Park, wir haben hier reichen Baumbestand in den übertäglichen Riffpartien. Also die haben Lebensräume ohne Ende. Also 200 Meter vom Eingang entfernt ist der Konzertdom. Passen hier also ca. 80 Besucher rein.
4: Bieten wir zum Beispiel auch die Möglichkeit, dass Kinder und Jugendliche hier zweimal im Jahr Märchen erleben können. Und für kleines Publikum natürlich auch sehr heimelig hier bei uns in der Höhle.
5: Die ganze Höhle ist ja
2: Michael, ein paar Meter nur entfernt vom Konzertbereich, der See, den man ja auch dank technischer Innovationen mit Illustrationen bewegen kann. Also wir sehen so ein kleines Schiffchen vorbeifahren an der Wand.
3: Ich meine, der hat so ein Faible gehabt für das Besondere. Und in der Höhle, damit er den Leuten das besonders zeichnen konnte, hat er natürlich auch einen See gebraucht. Der See ist künstlich gemacht. Er mit seinen Gästen ist er Kahn gefahren. Heute können wir das nicht mehr machen, weil wir haben eine Forellenanlage dahinter sitzen und eine Trinkwasserversorgung. Der See ist etwa 70 cm tief.
0: Michael Kaihold betreut seit mehr als 2 Jahrzehnten die komplette Technik in dieser Höhle. Der Rundgang ist weitgehend barrierefrei und auch mit Rollstuhl, Gehhilfe oder auch mit Kinderwagen recht gut begehbar. Hunde dürfen nicht mit rein, da liegt sicher daran, dass die Fledermäuse nicht erschreckt werden.

0: Heilen ist unsere Natur, so das Motto der Thüringer Heilbäder. Und wir sind heute ganz gesund unterwegs. Die Radioreise mit Alexander Tauscher. Vom ältesten Heilbad geht es nun in das ganz junge Heilbad, das am Fuße des zweithöchsten Berges des Thüringer Waldes liegt. Früher, so kannte ich es auch noch aus DDR-Zeiten, hieß der Ort nur Tabatz. Weil aber die Menschen schon seit mehr als 100 Jahren zum Erholen hierher in diesen Thüringer Wald kommen, ist das Prädikat Bad nun völlig gerechtfertigt. Bürgermeister David Ortmann, der hat mich in einem Ortsrundgang ziemlich überrascht, denn hinter diesem, auf den ersten Blick vielleicht etwas verschlafenen Dorf, steckt eine Gemeinde mit einem wirklich unheimlich großen Kulturangebot, unter anderem aber noch viel, viel mehr. Und der Walk of Fame, der kann sich wirklich sehen lassen. Also der Rundgang mit David Ortmann.
1: Das ist quasi so unser Kurgebiet, der Theodor-Neubauer-Park, der Spindlerplatz. Hier trifft sich alles, vor allem am Wochenende, während der Sommerfrische, und die Leute strömen hier aus. So bietet sich Tabatz an, natürlich als Ausflugsort, um das Wochenende zu verbringen, und natürlich auch als Wanderort. Unser Schwerpunkt liegt allerdings Gesundheitswesen. Wir sind ein Kurort mit einer sehr, sehr langen Kurtradition.
0: Das Plus ist ja auch die Landschaft. Man ist ja direkt am Thüringer Wald, am Fuß des Inselsberges. Schon immer war es ein Ort als Ausgangspunkt für Wanderungen zum Rennsteig darüber hinaus?
1: Also wir haben 2022 Deutschlands schönsten Wanderweg gehabt. Wir haben 4 zertifizierte Wanderwege nach Deutschem Wanderverband. Also man kann hier tatsächlich sehr qualitätvoll wandern, gut wandern, durch eine schöne Landschaft wandern. Und ich glaube, der Reiseanlass ist für viele Leute heute noch genauso wie vor 100 Jahren. Die Leute wollen saubere Luft, die haben wir hier. Wir erfüllen höchste Qualitätsansprüche, was die Luftreinheit angeht. Und wir haben vor allem auch sauberes Wasser. Ein Aufenthalt in Bad Tabatz, das kann man schon sagen, macht gesund. Unser Wasser ist zum Beispiel sehr, sehr mineralstoffarm. Und das führt eben auch dazu, dass Giftstoffe aus dem Körper abgeleitet werden. Und das ist ja das, was die Leute gerade jetzt umtreibt. Wir ballern uns quasi den ganzen Tag zu mit Giften und Inhaltsstoffen, die nicht unbedingt gesundheitsfördernd sind. Und wir wollen dem entgegentreten.
0: Es ist ja nicht dieser mondäne Badeort wie Bad Liebenstein. Es ist ja ein gewachsener Kurort, Dorfcharakter. Aber wir sehen auch Kokona und andere.
1: Wir streben an, der Kulturort im Thüringer Wald zu werden. So, und Kultur ist sehr, sehr vielfältig. Wir machen das mit vielen Veranstaltungen im Kokona. Es sind viele Gäste, Stars, auch nationale Stars, die nach Bad Tabatz kommen. Wir sagen allerdings auch, zur Kultur gehört natürlich weitaus mehr als Veranstaltungen in einem Kulturzentrum. Für uns ist es wichtig, dass die Leute zusammenkommen. Und so gibt es in Bad Tabatz zum Beispiel von Mai bis Oktober an jedem Freitag, Samstag, Sonntag kostenlose Live-Musik an öffentlichen Plätzen. Für Bad Tabatz ist die Zeit zwischen Mai und Oktober besonders wichtig. Wir verstehen uns als Ort der Sommerfrische. Wir sind der festen Überzeugung, dass die Sommerfrische künftig auch unter den Bedingungen des Klimawandels immer wichtiger wird. Die Leute wollen raus aus den überhitzten Städten, die Leute wollen frisches, sauberes Wasser trinken, all das kriegt man hier. Da gehört es natürlich auch dazu, dass der Ort sehr, sehr viel tut für natürliche Verschattung, für Plätze, für Wasserspender, Trinkbrunnen. Aber es gehört auch dazu, dass einst belebte Räume, die dann vielleicht so in der Nachwendezeit dann den neuen Bedingungen zum Opfer gefallen sind, wieder neu belebt werden. So haben wir das mit der Lesehalle hier hinter uns gemacht. Ein Objekt, das in den 50er, 60er, 70er Jahren sicherlich eine große Bedeutung hatte. Da lag das neue Deutschland drin und große Ohrensessel standen da. Jetzt haben wir es umgebaut als ein Sommercafé, also als ein Café, was für uns wichtig ist, während der Zeit, wenn die meisten Gäste hier sind, und es läuft wunderbar. Biergartenbetrieb. Man kann uns nicht vergleichen mit Bad Kissing oder Ähnliches. Wir sind urtypisch. Wir sind natürlich gewachsen und diese Natürlichkeit, die ist für uns ganz, ganz wichtig.
2: Mein Thüringen, mein Heimatland.
0: David Ortmann, wir laufen über den Walk of Fame von Tabatz. Das beginnt mit dem ersten Kurgast noch im 19. Jahrhundert, geht dann über berühmte Dichter Theodor Fontane und jetzt kommen wir schon so langsam in die DDR-Künstlerszene. Wir hatten Gojko Mütig, unseren berühmten Darsteller, und jetzt auch Gunter Emmerlich, leider viel zu früh verstorben, aber war oft hier gewesen.
1: Ja, also Gunter Emmerlich hat hier über 4 Jahrzehnte seinen Familienurlaub gemacht. Die Leute, auf die wir hier verweisen, mit diesen großformatigen Platten, das sind Leute, Mitarbeiter, denen die Gemeinde viel zu verdanken hat. Also die nicht einfach mal da waren, sondern die regelmäßig nach Bad Haberts gekommen sind, die hier ihre Spuren hinterlassen haben. Also Gojko Mitic kommt regelmäßig. Wir machen viele Veranstaltungen mit ihnen, Sigmund Jähn, aber auch Andrea Sawatzki. Ja, also das heißt, wir haben ein reges Künstlertreiben und das über die letzten 150 Jahre.
0: Wir sind hier in der Speisung der 1000, David.
1: Wir sind hier im Kukuna. Das ist unsere Begegnungsstätte. Auf der Bühne stehen hier Katrin Sass und Katharina Thalbach, der Bundespräsident und viele andere Leute. Aber heute laden wir quasi zum Mitbringfrühstück. Alle zwei Monate treffen sich die Taberzer. Dann wird gemeinsam gefrühstückt. Jeder bringt das mit, was er gerne isst. So entsteht ganz, ganz schnell eine Tafel. Die ist 10 Meter lang, das Buffet. Dann sitzen hier hunderte Menschen, die heute zusammen frühstücken. Und das ist für uns wichtig. Gesundheit und Gemeinschaft.
0: Hat was auch aus der guten alten Zeit, dieses Gemeinschaftsgefühl.
1: Ja, insgesamt hat Taberts das Beste aus der guten alten Zeit.
0: Schön gesagt, das Beste aus der guten alten Zeit. Und er thront schon seit ewigen Zeiten über diesem Ort, der 960 Meter hohe Inselsberg. Bei gutem Wetter reicht von hier aus der Blick vom Thüringer Wald bis zur Rhön und auch bis zum Südharz.

0: Veganer oder für alle, die es mal werden wollen, bietet die Gemeinde am Fuß des Inselsberges entsprechende Kurwege an. Ausgangspunkt ist eine Kneippkuranlage mit Wassertretbecken und auch ein Kurmittelhaus mit medizinischen Wannenbädern und Massagen. Über das Kneipen, wohlgemerkt mit Doppel-P, sprach ich mit Dr. Sigurd Scholze, Vorsitzender des Thüringer Kneippvereins.
1: 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Kneipp hilft, Kneipp wirkt.
2: Ich bin hier in Bad Tabarz, der Badearzt, seit 1993.
0: Sie sind der, der das auch am Leben erhalten hat und vor allem neu begründet hat, das Kneipen hier.
2: Ja, nach der Wende waren wir vor der Frage, standen wir, wie soll es weitergehen, auch mit unserem örtlichen Heilmittel. Und da wir keine Quelle haben oder keine Sohle, kein Moor, haben wir uns auf das örtliche Heilmittel Kneipp geeignet. Und das war natürlich eine Revolution in einem Ort, der eigentlich bisher nur durch das örtliche Heilklima gekennzeichnet war.
0: Könnte man ja denken, Kneipen zu installieren ist einfach. Man errichtet einfach so einen kleinen Teich mit einer Zutrittsmöglichkeit und so einem Geländer zum Anhalten. Aber es ist sicher mehr dahinter.
2: Ja. Also Kneipp ist ja Teil der traditionellen europäischen Medizin und hat seinen Ursprung eigentlich in der Wassertherapie gefunden. Und Tabarz hat es dann geschafft, 2001 als erster in Thüringen anerkannter Kneippkurort wirksam zu werden.
0: Vorbild war sicher auch Bad Wörishofen und andere Orte in Deutschland, die das schon längere Zeit praktiziert haben.
2: Bad Wörishofen ist also der Ursprung, da kommt ja auch Kneipp her. Und insgesamt sind es so mehr als 60 Kneipp-Kurorte, Kneipp-Heilbäder, die auch in einem Verband zusammengeführt sind, wo wir auch Mitglied geworden sind. Und wir haben uns dann auf das höhere Prädikat eingestellt und konnten auch die Bedingungen erfüllen und sind dann 2016 Kneipp-Heilbad geworden. Auch das einzige bisher in Thüringen.
0: Wo kann man hier in Bad Tabarz kneipen? Also an welchen Orten ist das Kneipen möglich hier in Bad Tabarz? Also Kneipen mit PP immer?
2: Also wir haben da zwei Kneipp-Kuranlagen und bevorzugt ist die im Lauchergrund, die Arenaris-Kneipp-Kuranlage mit einer schönen Wasseranlage und natürlich auch mit einer Kräuteranlage. Da ist also ein Hochbeet in Form eines Kräutertopfes angelegt und ein Barfußweg. Und von dort kann man dann auch die Kneipp-Kurwege begehen, die also verschiedene Belastungsstufen aufweisen, von leicht, mittel bis zu schwer, entsprechend gekennzeichnet und die eben dann auf ärztliche Anordnung, aber auch einfach initial durch die Patienten, durch die Gäste begangen werden können.
0: Kneipen erfordert ja eine gewisse auch Vorbereitung. Wie oft sollte man am Tag kneipen? Denn Kneipen erhöht ja zunächst mal den Blutdruck, dann senkt er ihn, aber gewisse Formen können ihn auch für eine längere Zeit erhöhen. Was sollte man beachten, wenn ich jetzt zum ersten Mal kneipen gehe?
2: Also Kneipen, das kann man bei sich zu Hause machen. Das ist ganz einfach durchführbar, indem man morgens nach dem Duschen mal den Wasserhahn auf kalt stellt und mit einem schlaffen Strahl dann zum Beispiel die Beine abgießt. Man fängt dann an der Außenkante des rechten Fußes an und geht hoch bis zur Hüfte, über die Hüfte und geht an der Innenseite wieder runter. Das Gleiche macht man mit links und das kann man ebenso bei den Armen machen. Beginnt eben wieder rechts außen, geht bis zur Schulter hoch und an der Innenseite runter, rechts wie links. Und das Ganze geht natürlich auch als Gesichtsguss. Da ist das Prinzip an und für sich auch ähnlich, wieder mit einem schlaffen Strahl und dann von der rechten Gesichtshälfte quer von rechts nach links und dann senkrecht von oben nach unten und dann noch einige kreisrunde Bewegungen. Und dann hat man also einen schönen Gesichtsguss gemacht, der gleichzeitig als Schönheitsguss gilt.
0: Kneipparzt, was ist Ihre Funktion? Begleiten Sie das Kneipen in Form von Kursen oder wenn Patienten Fragen zu Ihnen haben oder gibt es feste Treffpunkte oder feste Termine, wo man mit Ihnen gemeinsam kneipen kann?
2: Ja, sowohl als auch. Es gibt also diese gemeinsamen Termine über die 5 Monate von Mai bis Oktober. Und andererseits als Kur- und Badearzt bin ich natürlich auch derjenige gewesen, jetzt macht das meine Tochter, der die Patienten über eine Kneippkur begleitet. Das sind also dann 3 Wochen. Das geht über § 23 SGB. Da geht es um eine Betreuung des Patienten mit kneippschen Anwendungen, aber auch unter Verwendung von der klassischen Physiotherapie.
0: Zur Tradition gehört ja auch, dass ein Kneipparzt in dieser Robe kommt. Da gibt es ja zum Kneipen auch ein Gewand, traditionell gesehen.

0: Ja, dieses Gewand, das habe ich natürlich damals, als wir mit der Gründung dieser Kneipp-Idee begonnen haben, eben auch übergezogen, um unseren Einwohnern klarzumachen, wie der Name zustande kommt, dass das auf den Pfarrer Kneipp zurückzuführen ist. Habe dann auch jedes Jahr damit die Saison eröffnet.
1: Wir alle sind Kneipp.
2: Dr. Sigurd Scheuze, der Vorsitzende des Thüringer Kneippvereins und langjährige Kneipparzt in Bad Tabberz. Übrigens, der Vater des Kneipens, der berühmte Sebastian Kneipp, der gab einmal diese Devise aus, Zitat: Lernt das Wasser richtig kennen und es wird euch stets ein verlässlicher Freund sein.

0: Aus der grünen Mitte Deutschlands heute eine äußerst gesunde Tour, denn wir sind in den Thüringer Heilbädern in der Radioreise mit Alexander Tauscher. Tabs legt man ja gewöhnlich in die Spülmaschine, aber in Bad Tabaz lässt man sich selbst mal durch ein Tabs spülen. Denn Tabs nennt sich das Erlebnisbad dieses Ortes mit verschiedensten Schwimmbecken, mit Rutschen, mit Sauna und vielem mehr. Wiebke Göring, die Geschäftsführerin des Tabs, erklärt das Konzept, was sich in das Thema Kneipen hineinfügt.
1: Wir haben einen Transformationsprozess hinter uns vom Spaßbad zum Sport- und Gesundheitsbad und bieten jetzt Gesundheitsfürsorge vom Baby bis zum Senior. Die Kurse, die wir anbieten, insgesamt 120 Stück in der Woche, sind nicht nur dafür da, dass man sich bewegt, sondern sie sind ein sozialer Faktor.
0: Wir stehen jetzt hier in einem der Bäder, und zwar im Schwimmbad, wo man wirklich seine Bahnen ziehen kann. Und das Thema Wasser spiegelt sich ja auch in vielen Elementen wieder, auch wenn wir mal auf Kneipp uns konzentrieren, was ja Bad Tabaz auszeichnet. Auch da wird das Bad ja ein Teil dieser Kneipptherapie sein.
1: Also wir sind das Haus, in dem das Kurmittel Kneipp verabreicht wird. Mit unserer Physiotherapie, die unsere Becken hier im Bad nutzt. Das Sportbecken für alles, was mit Sportschwimmen zu tun hat, aber auch unser Therapiebecken, wo wir ein solehaltiges Wasser einfach haben, in dem wir unsere physio- und ergotherapeutischen Maßnahmen, Bewegungsbäder, Gruppentherapien, Einzeltherapien, über die Ergotherapie und auch natürlich über unseren Reha-Sport anbieten können.
0: Also Bewegung auch damit das nächste Stichwort, nicht nur für die Kneipp. Patienten, für die gesundheitsbewussten Urlauber, eben auch die jungen Menschen hier lernen das Schwimmen, kommen zum Schwimmunterricht hierher.
1: Also wir können uns glücklich schätzen, wir haben an 4 Tagen der Woche Schwimmunterrichte von einer ganzen Anzahl Schulen. Der ganze Landkreis wird von 2 Bädern betreut im Schulschwimmen. Das ist einmal in Gotha, das Stadtbad, und einmal bei uns, das Tabs, wo wir die Möglichkeit haben, Schulschwimmen anzubieten. Wir unterstützen die Schulträger ganz aktiv, indem wir auch unsere Mitarbeiter als Lehrkräfte mit zur Verfügung stellen.
0: Der dritte wichtige Punkt ist neben Wasser und Bewegung die Ernährung. Bei Thüringer Wald und Thüringer Waldküche denkt man natürlich und muss ja auch mal hier probieren, die Thüringer Klöße, die Roulade, Gulasch, beispielsweise vom Weiderind, habe ich gestern Abend versucht. Und dennoch ist es wichtig, auch auf die gesunde Ernährung zu achten. Ihr habt ja auch einen Gesundheitskoch hier, der nicht nur für euch kocht, sondern eben auch für die Schülerinnen und Schüler, also für die Schulen hier in der Region.
1: Wir haben im Jahr 2021 den großen Luxus gehabt, einen Spitzenkoch uns anzulachen. Das ist der Danilo Bodendorf, der uns seitdem ganz aktiv mit dem Thema gesunde Ernährung und auch qualitativ sehr hochwertige Ernährung einfach unterstützt. Wir versorgen aktuell 500 Kinder, das sind 2 Schulen und 3 Kindergärten und eine Kinderkrippe mit gesundem Essen. Und entgegen zu anderen Caterern machen wir es so, wir geben nur das Essen dann raus, wenn wir einfach garantieren können, dass es regional, dass es frisch ist und dass es eben kurze Wege sind. Keines der Essen wird bei uns länger als 20 Minuten im Auto gehalten. Der Rest wird hergestellt und gleich an das Kind in die Einrichtung gebracht, damit die Kinder eben dort auch frische Nahrung bekommen. Außerdem haben wir den Luxus, wir können auch für hochallergische Kinder kochen. Und Ernährung ist das, was wir unserem Körper von klein auf bis zum Ende unseres Lebens zuführen. Und damit können wir viel Gutes und auch viel Schaden anrichten.
0: Deswegen bin ich ganz neidisch, der sich noch selbst erinnert an die Schulspeisung mit Grauen. Also in diesen Kübeln, erstens nicht schmackhaft, zweitens lauwarm, aber drittens sehr einfach. Und das Wort Fraß hat es damals getroffen. Also toll, dass es hier sowas gibt. Auch das Thema Heilpflanzen gibt es hier. Kurse, kann man in die Berge gehen, auf die Wiesen und Heilpflanzen sammeln?
1: Also wir haben den Kräutertopf einmal direkt bei uns am Tretbecken, an der Arenaris-Quelle. Dort kann man sich mit den Schildern, die dort überall stehen, gleich die richtigen Sachen raussuchen, die man möchte. Es gibt die Möglichkeit, Heilpflanzenkurse zu buchen. Der Kindergarten ist da ganz aktiv dabei. Der holt die Frau Thor regelmäßig, wo die ganz Kleinen eben auch wirklich solche Kurse mitmachen. Sie machen dann Kräuterbutter mit den Kindern. Und unser Koch unterstützt aktiv unsere Schule, indem die mit ihren Schulkindern in den Schulgarten gehen und die pflegen zusammen die Kräuterbeete. Diese Kräuterbeete werden dann abgeerntet und aus diesen Kräuterbeeten wird dann eine gesunde Butter oder ein Quark oder eben dann auch eine Mahlzeit hergestellt.
0: Und last but not least eben das Thema Balance, wobei das sich schon fast erübrigt, weil wenn man sich gesund ernährt, bewegt, wenn man all das einhält, kommt man ja vielleicht auch in die richtige Balance, auch hier in Bad Tabaz. Ja.
1: Bad Tabaz ist eigentlich der Ort der Balancefindung schlechthin. Wir haben den Wald ganz nah an uns dran. Man kann einfach in den Wald gehen, mal ganz tief durchatmen, diesen ganzen hektischen Stress von sich fallen lassen. Das TAPS bietet Klangschallenkonzerte an, in denen man wirklich mal herabkommen kann. Und wenn man aus der Stadt kommt, ins Auto setzen, einen schönen Tag hier verbringen, entschleunigt mehr als, glaube ich, alles andere.
0: Auch in puncto Schwimmbad scheint hier in Bad Tabarz die Welt noch einigermaßen in Ordnung zu sein. Denn mit der Gästekarte kann man täglich 2 Stunden kostenfrei ins TAPS, gilt also für die Besucher, für die Touristen, die Kurgäste, Kinder und Jugendliche, also die Einheimischen, aus dem Kneipphallbad. Die bekommen auch diesen Tabarzer Freizeitpass und die können dann damit für nur 1 Euro Eintritt im Bad schwimmen. Ist fast wie in guten alten Zeiten.

0: Die Radioreise mit Alexander Tauscher geht langsam in die Schlussetappe. Heute eine Tour durch drei der vielen Thüringer Heilbäder. In Deutschlands Mitte bieten nämlich 17 Heilbäder und Kurorte alles, was Gesundheit und Wohlbefinden fördert. Natur pur in lieblichen Landschaften, mit dem wohltuenden Reizklima, mit natürlichen Heilmitteln, mit bewährter Wirkkraft von Sohle über Heilwasser bis hin zum Moor. Und darüber sprach ich mit Melanie Kornhase. Sie ist die Geschäftsführerin des Thüringer Heilbäderverbandes. Sie an dieser Radioreise drei Orte stellvertretend besucht. Es gibt noch mehr, ohne jetzt jeden zu deklinieren, aber wenn wir noch ein paar andere herausragende mal vorstellen, die zu diesem Verband gehören.
1: Ja. Natürlich sind alle unsere Orte großartig. Zu nennen ist da beispielsweise Bad Frankenhausen oben im Norden im Kyffhäuser oder Heilbad Heiligenstadt. Wir haben aber natürlich auch Bad Berka, Bad Sulza. Also wir haben viele Orte im Thüringer Wald insbesondere auch.
0: Auch landschaftlich verschieden, beispielsweise Bad Sulza schon fast Richtung Unstrut, also Richtung Sachsen-Anhalt.
1: Genau. Wir bezeichnen uns selber immer als Eingangstor in das Saale-Unstrut-Gebiet. Wir haben Weinberge ringsum und sind selber Sohle-Heilbad auch. Also wir nennen uns Kur- und Weinstadt. Wir haben eine Weinprinzessin, aber wir haben auch Sohle. Im Gradierberg kann man die erleben, in der Therme kann man die erleben.
0: Bad Heiligenstadt bewegen wir uns schon im Eichsfeld, also im nordthüringischen Bereich. Ja. Da spielt sich auch das Thema Grenze, historische Grenzlinien eine Rolle.
1: Also Heilbad Heiligenstadt ist ganz oben im Eichsfeld auch ein wunderbares Städtchen. Den kann ich auch nur empfehlen. Die haben auch eine ganz tolle Therme. Man ist sehr, sehr schnell auch in Niedersachsen drüben, also Grenzort im Grunde.
0: Während wir bei Bad Lobenstein uns schon im Ostthüringischen bewegen, ja, also Richtung Vogtland, das genau. Thüringer Vogtland. Durch was zeichnet sich dieses Bad beispielsweise aus?
1: Bad Lobenstein ist unser einziges Moorheilbad. Da wird das Moor angewendet, also besonders gut bei rheumatischen Erkrankungen, was viele auch nicht wissen, bei unerfülltem Kinderwunsch. Ja, und mit der Ardesia-Therme, wo es eine Moorsauna zum Beispiel gibt. Da bekommt man Moor, reibt sich damit ein. Je nachdem, wie lange man das auch verträgt, setzt man sich dort in die Sauna und genießt dann die heilende und wohltuende Wirkung des Moores.
0: Das heißt, jedes Bad hat seine eigene Spezifik, was Gesundheitsförderung betrifft?
1: Wir haben auch heilklimatische Kurorte, die besonders gut für Herz-Kreislauf-Erkrankungen auch sind. Und unsere Heilbäder, die haben nicht alle unbedingt Sohle, sondern die haben auch anders mineralisierte Wässer. Wir haben Orte mit Heilquellen-Kurbetrieb, wo man das Wasser trinkt. Und jeder, je nachdem, was er braucht, was er für ein Wehwehchen, Zipperlein oder eine Erkrankung hat, erfährt da Heilung und Genesung und Gesundung.
0: Wenn ich diese und jene Erkrankung habe, wie könnte ich mich orientieren? Gibt es eine zentrale Anlaufstelle, die mir sagt, der Ort ist etwas? Oder ich sage selber, ach, ich wollte schon immer mal im Thüringer Wald sein, deswegen mache ich zum Beispiel Bad Tabatz. Was wäre da zu empfehlen, die Vorgehensweise?
1: Also zum einen kann man sich natürlich auf unserer Internetseite informieren oder man ruft einfach in den Orten auch an. Wir haben Kurlotsen ausgebildet. Das sind vorrangig Mitarbeiter in Touristinformation, die über das ganze Spektrum der Thüringer Heilbäder und Kurorte geschult wurden, die auch geschult wurden, wie man zu einer Kur kommt, zu einer Reha-Maßnahme kommt, was es da auch für Privatzahlerangebote gibt.
0: Ich weiß es von Bad Reichenhall in Bayern, dass es längst nicht mehr nur die Mittelalten und Alten sind, die in solche Kurorte gehen, dass es auch viele junge Menschen sind, die einfach ja, unter dem Begriff Wellness, Wellbeing oder wie man heute so schön sagt, Work-Life-Balance sich erholen wollen.
1: Definitiv, es gibt viele Orte, die jetzt auch ja, spezielle Angebote für die Prävention anbieten. Also besser, die Krankheit gar nicht erst entstehen zu lassen, sondern sich so sehr um sich selbst zu kümmern, dass man gar nicht erst krank wird.
0: Da sind also noch etliche Heilbäder für künftige Radioreisen nach Thüringen. Hier im grünen Herz Deutschlands verlängern wir gern den Urlaub. Eine Sendung ist auf dem Rennsteig rund um Masserberg unterwegs. Wir bieten einen Stadtrundgang durch Erfurt oder auch eine Radioreise durch das Eisfeld an. Und außerdem geht es mit uns entlang von Saale und Unstrut von Thüringen dann nach Sachsen-Anhalt. www.radioreise.de. Das ist unsere Mediathek mit den Podcasts und Bildern in den Blogs. Hier auch all die Fotos aus den Heilbädern vom Rennsteig aus Erfurt oder auch aus Dornburg. Radioreise.de und überall da, wo man in den Thüringer Heilbädern gute Podcasts hören kann. Ich sage zum Abschied, goodbye, au revoir, adios, ciao, hiwasti, ayowobam, desudanya, marhaba und shalom. Und im Thüringer Wald sagt man tschüss oder ade.
2: Liebe Hörer, kommt uns besuchen in Bad Salzungen. Also, los geht's.
3: Ich bin der Christoph vom Sohle Reisemobilhafen in Bad Salzungen. Ich bedanke mich für das liebe Gespräch mit dem Alex.
4: Katharina sagt tschüss, ich verabschiede mich.
5: Als Michael Kerl sage ich jetzt tschüss aus der ältesten Schauhöhle in Thüringen.
6: Elvira Schmager, eine Lehrerin im Ruhestand und die hat ja sonst nichts weiter zu tun. Die führt die Gäste durch ihre Heimat.
7: Vielen Dank für den Besuch und ich wünsche eine gute Weiterreise. Hier ist die Doreen und ich sage tschüss.
8: Wenn Sie gesund werden wollen, wenn Sie gesund bleiben wollen, wenn Sie sich erholen wollen oder wenn Sie einfach die Natur und das Kulturleben genießen wollen, dann sollten Sie nach Bad Harburz kommen. Das sagt David Ottmann, der Bürgermeister.
9: Und vergessen Sie nicht, einen Abstecher in unser Taps zu machen.
10: Wenn Sie nach Bad Harburz kommen, dann versäumen Sie nicht, unsere Kneippkuranlage Arenaresquelle im Lauchergrund aufzusuchen.
1: Liebe Radioreisehörer, ich freue mich, wenn Sie den ein oder anderen Ort in Thüringen besuchen. Jeder Ort hat was Tolles zu bieten. Schauen Sie einfach mal vorbei und bis bald.
0: Na denn, bleiben Sie schön reisefreudig, meine Damen und Herren, denn es gibt noch mindestens 1000 Orte in dieser Welt zu entdecken. In diesem Sinn, wie immer, bis bald.
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1: 20 Uhr.
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3: Heute Abend ist der Himmel überwiegend bedeckt, aber es bleibt trocken. Die Höchstwerte liegen dann bei etwa 23 Grad. In der Nacht zum Dienstag ist es wechselnd bewölkt, aber auch dann ist kein Regen in Sicht. Die Temperaturen sinken auf 15 Grad. Morgen wechseln sich Sonne und Wolken ab. Auch dann ist kein Niederschlag zu erwarten, aber es wird etwas windig. Das Thermometer klettert dann auf maximal 20 Grad. Der weitere Trend. In den nächsten Tagen ist das Wetter weiterhin wechselhaft. Meist ist es überwiegend bedeckt, aber vereinzelt zeigt sich auch mal die Sonne. Regnen wird es voraussichtlich nicht, aber mit leichten Windböen ist zu rechnen. Einen angenehmen Abend wünscht Ihnen Vanessa Heinel.
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2: Heute Abend ist der Himmel überwiegend bedeckt, aber es bleibt trocken. Die Höchstwerte liegen dann bei etwa 23 Grad. In der Nacht zum Dienstag ist es wechselnd bewölkt, aber auch dann ist kein Regen in Sicht. Die Temperaturen sinken auf 15 Grad. Morgen wechseln sich Sonne und Wolken ab. Auch dann ist kein Niederschlag zu erwarten, aber es wird etwas windig. Das Thermometer klettert dann auf maximal 20 Grad. Der weitere Trend. In den nächsten Tagen ist das Wetter weiterhin wechselhaft. Meist ist es überwiegend bedeckt, aber vereinzelt zeigt sich auch mal die Sonne. Regnen wird es voraussichtlich nicht, aber mit leichten Windböen ist zu rechnen. Einen angenehmen Abend wünscht Ihnen Vanessa Heinel.
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2: 22 Uhr.
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3: Heute Abend ist der Himmel überwiegend bedeckt, aber es bleibt trocken. Die Höchstwerte liegen dann bei etwa 23 Grad. In der Nacht zum Dienstag ist es wechselnd bewölkt, aber auch dann ist kein Regen in Sicht. Die Temperaturen sinken auf 15 Grad. Morgen wechseln sich Sonne und Wolken ab. Auch dann ist kein Niederschlag zu erwarten, aber es wird etwas windig. Das Thermometer klettert dann auf maximal 20 Grad. Der weitere Trend. In den nächsten Tagen ist das Wetter weiterhin wechselhaft. Meist ist es überwiegend bedeckt, aber vereinzelt zeigt sich auch mal die Sonne. Regnen wird es voraussichtlich nicht, aber mit leichten Windböen ist zu rechnen. Einen angenehmen Abend wünscht Ihnen Vanessa Heinl.
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1: 23 Uhr.
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3: Heute Abend ist der Himmel überwiegend bedeckt, aber es bleibt trocken. Die Höchstwerte liegen dann bei etwa 23 Grad. In der Nacht zum Dienstag ist es wechselnd bewölkt, aber auch dann ist kein Regen in Sicht. Die Temperaturen sinken auf 15 Grad. Morgen wechseln sich Sonne und Wolken ab. Auch dann ist kein Niederschlag zu erwarten, aber es wird etwas windig. Das Thermometer klettert dann auf maximal 20 Grad. Der weitere Trend. In den nächsten Tagen ist das Wetter weiterhin wechselhaft. Meist ist es überwiegend bedeckt, aber vereinzelt zeigt sich auch mal die Sonne. Regnen wird es voraussichtlich nicht, aber mit leichten Windböen ist zu rechnen. Einen angenehmen Abend wünscht Ihnen Vanessa Heinel.
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1: 0 Uhr.
0: Das Harz-Bördewetter.
2: Die Wolken bleiben den ganzen Tag im Himmel. Die Temperaturen kommen auch auf 19 Grad. Der weitere Trend: Die Wolken bleiben im Himmel, aber immer wieder kommt die Sonne raus. Einen schönen Tag noch wünscht Ihnen Feline Steibel.
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1: Kalkstraße in Staßfurt. Heutzutage sind Straßennamen für eine Orientierung im Straßennetz unentbehrlich. Straßen erzählen aber auch Geschichten und sind so entscheidender Bestandteil der Chronik einer Stadt. Die Kalkstraße ist eine Verbindungsstraße von der Bernburger Straße zur Bindemannstraße. Sie erhielt ihren Namen 1957, da sich vermutlich vor Gründung des Ortes Leopoldshall hier eine Kalkhütte befunden hat. Von 1880 bis 1957 nannte man die Straße Leopoldstraße. Namensgeber war der deutsche Regent aus dem Hause der Askanier Leopold IV. Friedrich Herzog von Anhalt-Dessau. Ab 1863 führte er den Titel Herzog von Anhalt. Ein Bericht von Marion Randhagen für Radio HBW.
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1: Am Klei, eine Straße in Quedlinburg. In den Jahren um 1930 errichtete man in dieser Gegend eine Arbeiterwohnsiedlung mit einem Stück Gartenland. Nach dem an der Westhäuser Straße gelegenen Flurstück, dem Kleifeld, wurden die Siedlung, Kleisiedlung und die Straße am Klei benannt. Die Wortbedeutung nach Klemann lautet Klei, Kleie, Kleie. Vom lateinischen Kleius abgeleitet, ist besonders im nordwestlichen Teil Deutschlands die Bezeichnung für einen feuchten, lehmigen Boden. Auch in der Quedlinburger Feldflur findet sich an der Westerhäuser Straße ein Kleifeld, in dem es einen Brockenteich gibt. Brock ist zu Niederdeutsch Bruchland. Über eine Straße in Quedlinburg und hier am Klei sprach Gerda Karl für Radio HBW.

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1: Heimische Tierkinder. Im Frühling zeigt die Natur mal wieder, was sie kann. Das Frühlingserwachen lässt sich auch in der Tierwelt beobachten, denn da ist die Zeit gekommen, in der frisch geborene Tierbabys die Welt wagemutig und neugierig erkunden. Spielerisch und vor allem furchtlos tapsig toben junge Füchse, Hasen, Rehkitze und Wildschweine durch die Wälder, immer gut beschützt durch die Eltern. Der Frühling ist für die Jungtiere die Jahreszeit, die ihnen die allerbeste Startchancen bietet. Nahrung gibt es jetzt im Überfluss, saftige Gräser und zarte Blätter sind besonders vitamin- und eiweißreich. Dank dieser Kost und der Muttermilch wachsen die Babys zu gesunden und kräftigen Jungtieren heran. Aber auch für das Erwachsenwerden müssen sie noch sehr viel lernen. Es ist ein regelrechtes Überlebenstraining notwendig, um ohne elterliche Hilfe in der Natur bestehen zu können. Die Kleinen müssen lernen, mit Feinden fertig zu werden, sich zu tarnen, Nahrung zu suchen oder einen Nebenbuhler im Kampf, um ein Revier außer Gefecht zu setzen. All das wird beim ausgelassenen Toben und Rangeln mit ihren Geschwistern und Eltern trainiert. Während die Tierbabys ihr unbeschwertes Leben in vollen Zügen genießen, bedeutet der Nachwuchs für die Mütter jede Menge harter Arbeit. Sie sind rund um die Uhr gestresst, fast wie bei uns Menschen. Damit die Tiermuttis nicht noch mehr Stress bekommen, sollten wir Menschen folgende Regeln beachten. Die Tiere nicht stören, keine scheinbar verlassenen Tierbabys anfassen, denn ein Jungtier mit fremdem Geruch wird von der Mutter nicht mehr angenommen, es muss qualvoll verhungern. Wer putzigen Tiernachwuchs beobachten möchte, kann das in Tiergärten und Zoos tun. Dort lassen sie sich oft noch besser beobachten. Sie hörten Interessantes über heimische Tierkinder, gesprochen von Gislinde Schunker.

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2: 1 Uhr.
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4: Die Wolken bleiben den ganzen Tag im Himmel. Die Temperaturen kommen auch auf 19 Grad. Der weitere Trend: Die Wolken bleiben im Himmel, aber immer wieder kommt die Sonne raus. Einen schönen Tag noch wünscht Ihnen Feline Steibel.
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1: Am Anger, drei Straßen in Staßfurt. Wie kommen die Straßen, Wege, Gassen und Plätze eigentlich zu ihrem Namen? Bei der Namensgebung greift man gern auf Besonderheiten der Gegend, auf überlieferte Flurbezeichnungen oder Personen der Geschichte oder der Gegend zurück. Mit Straßennamen ist das dann aber so eine Sache. Bei der Vergabe des Namens muss besonders darauf geachtet werden, dass dieser Name immer nur einmal in einem Ort vorkommt. Wenn dann aber die Entwicklung in Form der mit Beginn des 21. Jahrhunderts einsetzenden Eingemeindungen vormals eigenständige Orte eingreift, wird diese Regel schon einmal durchbrochen. So ist es auch bei der Straße am Anger in Staßfurt. Davon gibt es inzwischen noch drei Straßen mit diesem Namen. Da ist zunächst einmal der Straßenname im Ortsteil Förderstedt. Dann heißt eine Straße in Adensleben so. Und zu guter Letzt gibt es auch noch in Staßfurt eine Straße, die so heißt. Am Anger in Staßfurt ist eine Querstraße der Neuendorfer Straße. Sie weist mit der Flurbezeichnung am Anger auf den auf der gegenüberliegenden Seite liegenden Neuendorfer Hauptgraben hin, früher der Köksgraben genannt. Aus alten Unterlagen ist zu entnehmen, dass diese Straße um 1920 zunächst Neue Straße heißen sollte. Von 1931 bis 1935 wurde sie Angerstraße genannt. Ab 1935 hieß die Straße Hans-Schemm-Straße. Hans Schemm war der Leiter des NS-Lehrerbundes, Mitglied des Reichstages und kommissarischer Kultusminister. Er lebte von 1899 bis 1935. Seit 1946 heißt die Straße wieder Am Anger. Und dann gibt es noch eine andere Namensdeutung. Der Begriff Anger ist schon sehr alt. Bereits den Germanen war diese Ortsbezeichnung geläufig. Sie verstanden darunter ein meist grasbewachsenes Land oder einen Dorfplatz in Gemeinbesitz. Und da der Anger allen gehörte, konnte der Anger auch von allen Bewohnern genutzt werden. Man ließ Vieh darauf weiden und feierte hier seine Feste in der Dorfgemeinschaft. Sie hörten einen Bericht über Straßennamen in Staßfurt und heute am Anger drei Straßen in Staßfurt. Gesprochen von Gerda Karl für Radio HBW.

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1: Die Kirche St. Martini in Güntersberge. Im Jahre 1871 wurde der Bau der neuen Kirche im Stil des ausgehenden 19. Jahrhunderts an gleicher Stelle der 1856 abgebrannten barocken Kirche fertiggestellt. Die an der Stirnseite angebrachten Figuren waren Leihgaben. Original ist der Grabstein des letzten katholischen Pfarrers in Güntersberge. Die Kirche wurde Anfang der 70er Jahre von Grund auf saniert und umgestaltet. Bemerkenswert ist die hervorragende Akustik in der Kirche. Auffallend ist auch ein barockes Portal an der Nordseite. Gegenüber steht das staatliche Gebäude der ehemaligen Oberförsterei. Bis Ende der 90er Jahre des vorigen Jahrhunderts war die Försterei im fürstlichen Schloss untergebracht. Der kastenförmige Bau, im Volksmund die Burg genannt, war von starken Mauern umgeben, die zum Teil jetzt noch stehen. Die Mauern schlossen bis zum Brand im Jahre 1701 die Kirche mit ein und waren für diese eine wehrhafte Anlage für eindringende Feinde. Nach diesem Brand wurde die Hauptstraße in die Stadt verlegt, danach folgte die Trennung von Kirche und Schloss. Im Jahr 1324 wurde die Kirche und 1326 das Schloss erstmals urkundlich benannt. Das herrschaftliche Haus wurde aber 1898 abgerissen. Anfangs der 70er Jahre wurde der Innenraum der Kirche im Zuge einer Renovierung neu gestaltet. Auch ein neues Dach erhielt die Kirche. Da aber Baumaterial in diesen Zeiten etwas knapp war und das Dach etliche Quadratmeter misst, kam man auf den Gedanken, Fassadenplatten von Hochhäusern zu verwenden. Seither hat St. Martin ein blaues, weithin sichtbares Dach und kein Besucher, der nach Güntersberge kommt und den Ort überblickt, kann die Kirche verfehlen. Sowohl das Kirchengebäude als auch das Pfarrhaus wurden im Jahr 2001 unter Denkmalschutz gestellt. Kirchenbesichtigungen sind fast jederzeit möglich, einfach nur im Pfarrhaus nachfragen. Das war Wissenswertes über die Kirche St. Martini in Güntersberge, gesprochen von Marlies Kluge.

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1: Die WEMA von 1900 bis 1930. Das Unternehmen präsentierte sich zur Jahrhundertwende als eine neu gegründete Aktiengesellschaft. Die Fabrik hatte ein Stammkapital von 1 Million Mark. Der Aufsichtsratsvorsitzende ist Kommerzialrat Otto Bestehorn. Als Direktor wurde der Kaufmann Julius Billeter eingesetzt. Ein weiteres Vorstandsmitglied war Ingenieur Ernst Billeter. Zu dieser Zeit hatte das Unternehmen 150 Beschäftigte. Durch die gute wirtschaftliche Entwicklung im kaiserlichen Deutschland war die Nachfrage nach Werkzeugmaschinen groß. Das Hauptaugenmerk der Produktion lag auf der Herstellung von Hobelmaschinen. In diesem Zweig war die technische Entwicklung am weitesten fortgeschritten. Im Jahre 1902 wird die erste Doppelständer-Hobelmaschine hergestellt. Ihre Hobelbreite betrug 1250 mm. Aber je nach Bedarf werden auch andere Werkzeugmaschinen geliefert. Im selben Jahr nimmt man Lufthämmer und Brikettformenschleifmaschinen in das Sortiment auf. 1903 verstirbt Ernst Billeter und Julius Billeter führt die Geschäfte allein weiter. Die gute Entwicklung hält an und ermöglicht die Erweiterung des Unternehmens. So wird im Jahre 1906 eine Montagehalle, ein Kesselhaus und ein Kühlturm gebaut. Die Gießerei wurde 1908 erweitert und 4 Jahre später kam eine neue Gießerei hinzu. Während der baulichen Erweiterung wurde auch die Ausrüstung modernisiert. Durch diese Maßnahmen stiegen im Jahr 1913 die Beschäftigungszahlen auf 297. Bis zum Ende des Ersten Weltkrieges hielt die positive Entwicklung an. Danach erreichten die Auswirkungen der Inflation und der Weltwirtschaftskrise auch die Werkzeugmaschinenfabrik in Aschersleben. Die Arbeitnehmer wurden in der Zeit von 1925 bis 1929 verstärkt in die Arbeitslosigkeit geschickt. In dieser schweren Zeit gibt es im Unternehmen einen Führungswechsel. Nach dem Tod von Julius Billeter im Jahre 1926 übernahmen die Söhne von Ernst und Julius Billeter die Geschäftsleitung. Unter der Leitung von Hans und Georg Billeter wurde auch in den Kriegsjahren das Produktionssortiment weiterentwickelt. Das Hobelmaschinensortiment umfasste 15 verschiedene Typen. Für die Bearbeitung von Gleiszungen wurde eine neue Weichenzungenhobelmaschine entwickelt. Sie hörten Historisches über die WEMA von 1900 bis 1930. Eleonore Hebestreit, Radio HBW.

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1: 2 Uhr.
0: Das Harz-Bördewetter.
2: Die Wolken bleiben den ganzen Tag im Himmel. Die Temperaturen kommen auch auf 19 Grad. Der weitere Trend, die Wolken bleiben im Himmel, aber immer wieder kommt die Sonne raus. Einen schönen Tag noch wünscht Ihnen Feline Steibel.
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